0: und gleichzeitig das Elterngeld zu kürzen. In Österreich ist ein 18-jähriger Mountainbiker aus Bayern tödlich verunglückt. Der Vorfall ereignete sich auf einer Downhill-Strecke in Leogang im Bundesland Salzburg. Der junge Mann war beim Abfahren gestürzt und hatte sich schwere Verletzungen zugezogen. Er starb später im Krankenhaus. Erst im vergangenen Jahr waren in Leogang zwei Menschen beim Downhill-Fahren ums Leben gekommen. In wenigen Wochen wird US-Präsident Trump 80 Jahre alt und dabei fällt er immer wieder mit seinen ganz eigenen Gesundheitsgewohnheiten auf. So erzählt er stolz, wie wenig Schlaf er braucht und bei Getränken setzt er voll auf Diät-Cola. Heute steht Trumps jährlicher Gesundheitscheck an. Aus Washington, Tina Eck.
1: Immer wieder gibt es hier Spekulationen über Trumps Gesundheit, weil er bei Meetings einnickt, geschwollene Beine und Blutergüsse an den Händen hat. Das Weiße Haus wiegelt ab, das liege daran, dass Trump Aspirin schlucke und viele Hände schüttele. Trump ist nach eigenen Worten physisch und geistig fit wie ein Turnschuh, aber nach seinen letzten Checkups folgten immer noch ein paar weitere Tests. Warum und mit welchem Ergebnis wurde nie gesagt.
0: Tränen in Wolfsburg, grenzenloser Jubel in Paderborn. Der VfL Wolfsburg ist erstmals in seiner Vereinsgeschichte aus der Fußball-Bundesliga abgestiegen. Die Niedersachsen verloren am späten Abend das Rückspiel der Relegation beim SC Paderborn mit 1:2 nach Verlängerung. Das Hinspiel war 0:0 ausgegangen. Für Paderborn geht es damit nach 6 Jahren wieder zurück in die Bundesliga.
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4: Bei uns immer die wichtigsten Verkehrsmeldungen zuerst. Vorsicht auf der B19 und der B308 Oberstdorf Richtung Kempten zwischen Rieden und Immenstadt Süd. Dort liegt ein totes Reh auf der Fahrbahn. Die neuesten Blitzer in der Münchner Straße in Kissingen. Besser unterwegs? Mit KI und unserer Community.
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0: Moment in Grabenklar bei 15 Grad, Augsburg-Hochzoll 14 Grad und Wiggensbach ebenfalls 14 Grad. In der Nacht bleibt es zwischen Donau und den Alpen meist klar und mild. Die Temperaturen sinken auf etwa 10 bis 18 Grad. Im Ostallgäu kann sich stellenweise Nebel bilden. Nach Sonnenaufgang zeigt sich der Dienstag sonnig. Später ziehen nur wenige Wolken durch. Am Nachmittag gibt es frühsommerliche 28 bis 30 Grad und zeitweise spürbaren Wind. Auch morgen bleibt es freundlich und warm. Am Donnerstag scheint oft die Sonne. Die Temperaturen gehen aber etwas zurück, wobei Augsburg-Stadt nachts meist milder ist als das Allgäu.
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0: Bei uns immer die wichtigsten Verkehrsmeldungen zuerst. Vorsicht auf der B19 und der B308 Oberstdorf Richtung Kempten zwischen Rieden und Immenstadt Süd. Dort liegt ein totes Reh auf der Fahrbahn. Die neuesten Blitzer in der Münchner Straße in Kissingen. Besser unterwegs? Mit KI und unserer Community.
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0: klar und mild. Nur im Ostallgäu kann sich etwas Nebel bilden. Am Dienstag wird es sehr warm bis heiß mit viel Sonne. Die Höchstwerte erreichen 28 bis 30 Grad. In der Nacht auf Mittwoch kühlt es auf 10 bis 18 Grad ab. Auch morgen bleibt es sonnig mit spürbarem Wind. Am Donnerstag freundlich, nur im Allgäu wird es später etwas frischer.
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2: Ich bin Hendrik Daum. In Deutschland wird weiter über die mögliche Kürzung des Elterngeldes diskutiert. Der parlamentarische Geschäftsführer der SPD, Wiese, hat jetzt in der Rheinischen Post gesagt, das Elterngeld sei für viele junge Familien sehr wichtig. Er forderte die zuständige Familienministerin Prien von der CDU auf, möglichst woanders zu kürzen. Die schwarz-rote Koalition hatte in ihrem Koalitionsvertrag eigentlich vereinbart, das Elterngeld zu stärken und Mindest- sowie Höchstbetrag anzuheben. Alle reden über KI, jetzt auch der Papst. Im ersten Lehrschreiben seit seinem Amtsantritt warnt Leo vor Risiken von künstlicher Intelligenz. Technik müsse dem Menschen dienen, nicht der Macht oder dem Profit. Aus Rom, Claudia Wächter.
3: Leo befürchtet nämlich, dass Mitmenschlichkeit, die Menschenwürde und Beziehungen unter die Räder kommen. Wichtig ist ihm auch, dass Arbeit nicht entwertet wird. Stichwort KI Jobkiller. Und er warnt davor, dass nur wenige Tech-Giganten am Ende alles kontrollieren. Deshalb plädiert er auch für einen KI-Ethik-Kodex.
2: Die Waldbrandgefahr ist aktuell in weiten Teilen Bayerns hoch. Der Deutsche Wetterdienst stuft die Gefahr vor allem in der Mitte des Freistaats derzeit auf Stufe 4 ein. Das ist die zweithöchste Warnstufe. In den kommenden Tagen soll dann voraussichtlich ganz Bayern von der hohen Waldbrandgefahr betroffen sein. Besonders in und um Nürnberg dürfte der Prognose zufolge die höchste Warnstufe 5 ausgerufen werden. Bei der Eishockey-Weltmeisterschaft in der Schweiz hat das deutsche Team sein letztes Hauptrundenspiel gegen Großbritannien mit 6:3 gewonnen. Für das Weiterkommen ins Viertelfinale ist die DEB-Auswahl aber auf Schützenhilfe angewiesen. So muss Außenseiter Ungarn heute unbedingt gegen Lettland gewinnen.
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0: Bei uns immer die wichtigsten Verkehrsmeldungen zuerst. Ruhiger und störungsfreier Verkehr im Sendegebiet. Im Moment gibt es keine Geschwindigkeitskontrollen. Kommt gut an, dank KI und unserer Community.
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0: Moment in Augsburg. Lechhausen, 12 Grad und klar. Gessertshausen ebenfalls 12 Grad. Heimatingen, 12 Grad. In der Nacht bleibt es meist klar und mild. Nur im Ostallgäu kann sich etwas Nebel bilden. Am Dienstag wird es sehr warm bis heiß mit viel Sonne. Die Höchstwerte erreichen 28 bis 30 Grad. In der Nacht auf Mittwoch kühlt es auf 10 bis 18 Grad ab. Auch morgen bleibt es sonnig mit spürbarem Wind. Am Donnerstag freundlich, nur im Allgäu wird es später etwas frischer.
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0: Bei uns immer die wichtigsten Verkehrsmeldungen zuerst. Ruhiger und störungsfreier Verkehr im Sendegebiet. Im Moment gibt es keine Geschwindigkeitskontrollen. Kommt gut an, dank KI und unserer Community.
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1: Ich bin Hendrik Daum. Die USA haben nach eigenen Angaben in der Nacht Raketenstellungen im Iran angegriffen. Das US-Militär teilte mit, es handle sich um Maßnahmen zur Selbstverteidigung. Dabei seien unter anderem Raketenabschussanlagen sowie iranische Boote beim Minenlegen getroffen worden. Eigentlich gilt zwischen beiden Staaten derzeit eine Waffenruhe. In der SPD und der Jungen Union wächst der Widerstand gegen Kürzungen beim Elterngeld.

0: Der parlamentarische Geschäftsführer der SPD, Wiese, sagte, das Elterngeld sei für junge Familien sehr wichtig. Er rief Bundesfamilienministerin Prien von der CDU auf, in anderen Bereichen zu sparen. Auch der Vorsitzende der Jungen Union, Winkel, nannte es absurd, milliardenschwere Rentenerhöhungen zu beschließen und gleichzeitig das Elterngeld zu kürzen. Gleich zwei bayerische Gemeinden sind unter den Top 5 der am besten versorgten Kommunen Deutschlands. Haar in Oberbayern und Memmingen im Allgäu. Haar führt mit Platz 1 das Ranking sogar an. Das Institut der deutschen Wirtschaft hat etwa die Anbindung mit Bus und Bahn und die Qualität von Schulen, Arztpraxen und Freizeitangeboten bewertet. Auf Haar folgen Offenbach, Frankfurt, Eschenborn und auf Platz 5 dann Memmingen. Der VfL Wolfsburg ist aus der Fußball-Bundesliga abgestiegen. Die Niedersachsen verloren das Rückspiel der Relegation beim SC Paderborn mit 1:2 nach Verlängerung. Das Hinspiel war 0:0 ausgegangen. Für Paderborn geht es nach 6 Jahren wieder zurück in die Bundesliga und Greuther Fürth will heute Abend den Absturz aus der zweiten Liga abwenden. Die Franken empfangen um 8:30 im Relegationsrückspiel den Drittligisten Rot-Weiß Essen, der das Hinspiel mit 1:0 für sich entscheiden konnte.
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2: 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Es liegen keine Verkehrsbehinderungen vor. Blitzer oder Abstandsmessungen sind aktuell nicht gemeldet.
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1: Im Moment in Ried, klar bei 15 Grad. Augsburg, Jakobervorstadt 12 Grad und Türkheim 13 Grad. In der Nacht ist es meist klar, nur vereinzelt hält sich Nebel. Am Morgen verschwindet der Nebel rasch, dann gibt es viel Sonne und frühsommerliche Temperaturen zwischen 28 und 30 Grad. Im Ostallgäu anfangs noch etwas zäher Nebel. Die nächsten Tage bleiben freundlich, mit viel Sonne, später lockeren Wolken, etwas mehr Wind und in den Nächten kühlt es auf 10 bis 12 Grad ab.
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1: Es liegen keine Verkehrsbehinderungen vor. Blitzer oder Abstandsmessungen sind aktuell nicht gemeldet.
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0: Momentan messen wir in Augsburg und Stetten 11 Grad. Und klar, Totenweiß ebenfalls 11 Grad. Westerheim 12 Grad. In der Nacht ist es bei uns meist klar oder nur locker bewölkt. Die Temperaturen sinken auf etwa 10 bis 16 Grad. In Augsburg-Stadt bleibt es etwas milder. Am Dienstag, nach Frühnebel im Ostallgäu, viel Sonne und warm bis heiß mit rund 28 bis 30 Grad am Nachmittag. Morgen und am Donnerstag bleibt es freundlich und sehr warm. Ab und zu ziehen lockere Wolken durch.
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3: Ich bin Hendrik Daum. Einen schönen guten Morgen. Bundesgesundheitsministerin Warken will die Beiträge zur Pflegeversicherung für Kinderlose erhöhen. Das berichtet das Redaktionsnetzwerk Deutschland. Demnach sollen Versicherte ohne Kinder künftig einen Beitragssatz von 4,3% zahlen. Bei Versicherten mit Kindern bleibe es dagegen bei den bisherigen Sätzen. Durch die Reform soll das Defizit der Pflegeversicherung begrenzt werden. In weiten Teilen Bayerns ist aktuell die Waldbrandgefahr hoch. Der Deutsche Wetterdienst stuft die Gefahr vor allem in der Mitte des Freistaats derzeit auf Stufe 4 ein. Das ist die zweithöchste Warnstufe. In den kommenden Tagen soll dann voraussichtlich ganz Bayern von der hohen Waldbrandgefahr betroffen sein. Besonders in und um Nürnberg dürfte der Prognose zufolge die höchste Warnstufe 5 ausgerufen werden. In wenigen Wochen wird US-Präsident Trump 80 Jahre alt und er erzählt immer wieder stolz, wie wenig Schlaf er braucht und bei Getränken, da setzt er voll auf Diät-Cola. Heute steht Trumps jährlicher Gesundheitscheck an. Aus Washington, Tina Eck.
4: Immer wieder gibt es hier Spekulationen über Trumps Gesundheit, weil er bei Meetings einnickt, geschwollene Beine und Blutergüsse an den Händen hat. Das Weiße Haus wiegelt ab, das liege daran, dass Trump Aspirin schlucke und viele Hände schüttele. Trump ist nach eigenen Worten physisch und geistig fit wie ein Turnschuh, aber nach seinen letzten Checkups folgten immer noch ein paar weitere Tests. Warum und mit welchem Ergebnis wurde nie gesagt.
3: Bei der Eishockey-Weltmeisterschaft in der Schweiz hat das deutsche Team sein letztes Hauptrundenspiel gegen Großbritannien mit 6:3 gewonnen. Für das Weiterkommen ins Viertelfinale ist die DEB-Auswahl aber auf Schützenhilfe angewiesen. So muss in erster Linie Außenseiter Ungarn heute unbedingt gegen Lettland gewinnen.
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0: 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Bei uns immer die wichtigsten Verkehrsmeldungen zuerst. Auf der A7 Ulm Richtung Füssenreute blockiert zwischen Betzigau und Dreieck Allgäu ein defekter PKW den Standstreifen. Achtet hier besonders auf die Gefahr. Blitzer oder Abstandsmessungen sind aktuell nicht gemeldet.
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5: Einen schönen guten Morgen.
6: Hallo.
5: Willkommen zurück aus dem langen Wochenende. Dani und Alex hier. Ab 6 Uhr dann Resi und Nick wieder. Die haben jetzt noch ein bisschen, ja, die wollen noch ein bisschen schlafen. Also die, nach dem langen Wochenende sind die brauchen, die müssen auf Betriebstemperatur. Bis dahin machen wir so lange das Studio sauber. Wir haben so ein bisschen,
6: ja. Kehrschaufeln und alles.
5: Ja.
6: Wir checken aber auch gleich, wann wir wieder nur 4 Tage Arbeit haben. Gibt 3 Möglichkeiten in den nächsten Monaten.
5: Ja, das machen wir gleich. Ein paar Minütchen.
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0: einen schönen Dienstag. Man ist immer geneigt, schönen Montag zu sagen, nach dem langen Wochenende. Aber wir haben schon Dienstag, kurze Arbeitswoche. Resi und Nick, die Radio Fantasy Morgenshow. Die beiden sind ab 6 wieder hier, solange noch Dani und Alex.
1: Hallo.
0: Und wir wollen mit euch noch checken, wann ihr denn wieder lange Wochenenden nehmen könnt, wann die Arbeitswochen wieder kurz sind. Nächste Woche schon, gell?
1: Nächste Woche Donnerstag ist Frohen Leichnam. Das heißt, ihr nehmt euch den Freitag jetzt noch ganz sponti und habt dann wieder 4 Tage am Stück frei.
0: Und sonst, im Rest des Jahres?
1: Sonst ist, die Feiertage sind eigentlich alle irgendwie am Samstag. Jetzt die Augsburger feiern am 8.8. den Friedenstag.
0: Auch das Samstag
1: ist ein Samstag.
0: Okay.
1: Die Woche drauf, der 15. Christi Himmelfahrt ist auch ein Samstag.
0: Aber wir dürfen nicht vergessen, es gibt viele Menschen, die auch am Samstag arbeiten
1: müssen. Genau, die sind dann mal froh drum. Hey Leute.
0: Congratulations, ja. Dann könnt ihr mit allen anderen gleichziehen.
1: So.
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0: jemals euren Intelligenzquotienten messen lassen? Resi und Nick, die Radio Fantasy Morgenshow. Alex und Dani hier, hallo.
1: Morgen.
0: Ich mach das Mikrofon an, geht schon los mit Intelligenz.
1: Danke, da bin ich auch mit dabei.
0: Genau. Hast du schon mal deine Intelligenz messen lassen?
1: Nee.
0: Ich frage das deswegen, weil wir checken jeden Morgen unsere Intelligenz. Wir wollen nämlich schlauer sein als ChatGPT.
1: Und wir haben folgende Frage seit Freitag. 38% der Leute gehen wegen diesem Grund in den Urlaub.
0: 38% der Leute, also mehr als ein Drittel gehen aus diesem Grund in den Urlaub. Ich habe schon, du hast Familie, glaube ich.
1: Ja, genau, weil in dem Urlaubsort gibt es dann irgendwie Familienmitglieder, dass man die zum Besuch irgendwie dahin
0: Ich glaube,
1: fährt.
0: Wenn man Atemprobleme hat, fährt man gerne ans Meer.
1: Okay.
0: Das könnte auch sein.
1: Fährt die Auflösung.
0: Ja.
1: Um 6.40 Uhr.
0: Um 6.40 Uhr. Hier auf Radio Fantasy.
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0: Im Moment in Augsburg. Versiklar bei 10 Grad. Obergriesbach ebenfalls 10 Grad und Sonthofen 10 Grad. Heute früh viel Sonne bei uns, nur im Ostallgäu hält sich stellenweise noch Nebel. Im Laufe des Tages wird es verbreitet warm und sonnig, mit Temperaturen zwischen 28 und 30 Grad. In der Nacht ziehen ein paar Wolken durch, es bleibt aber mild mit 10 bis 17 Grad.
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2: Ich bin Hendrik Daum. Einen schönen guten Morgen. Bundesgesundheitsministerin Warken will die Beiträge zur Pflegeversicherung für Kinderlose erhöhen. Das berichtet das Redaktionsnetzwerk Deutschland. Demnach sollen Versicherte ohne Kinder künftig einen Beitragssatz von 4,3% zahlen. Bei Versicherten mit Kindern bleibe es dagegen bei den bisherigen Sätzen. Durch die Reform soll das Defizit der Pflegeversicherung begrenzt werden. In weiten Teilen Bayerns ist aktuell die Waldbrandgefahr hoch. Der Deutsche Wetterdienst stuft die Gefahr vor allem in der Mitte des Freistaats derzeit auf Stufe 4 ein. Das ist die zweithöchste Warnstufe. In den kommenden Tagen soll dann voraussichtlich ganz Bayern von der hohen Waldbrandgefahr betroffen sein. Besonders in und um Nürnberg dürfte der Prognose zufolge die höchste Warnstufe 5 ausgerufen werden. In wenigen Wochen wird US-Präsident Trump 80 Jahre alt und er erzählt immer wieder stolz, wie wenig Schlaf er braucht. Und bei Getränken, da setzt er voll auf Diät-Cola. Heute steht Trumps jährlicher Gesundheitscheck an. Aus Washington, Tina Eck.
3: Immer wieder gibt es hier Spekulationen über Trumps Gesundheit, weil er bei Meetings einnickt, geschwollene Beine und Blutergüsse an den Händen hat. Das Weiße Haus wiegelt ab. Das liege daran, dass Trump Aspirin schlucke und viele Hände schüttele. Trump ist nach eigenen Worten physisch und geistig fit wie ein Turnschuh. Aber nach seinen letzten Check-ups folgten immer noch ein paar weitere Tests. Warum und mit welchem Ergebnis wurde nie gesagt.
2: Bei der Eishockey-Weltmeisterschaft in der Schweiz hat das deutsche Team sein letztes Hauptrundenspiel gegen Großbritannien mit 6:3 gewonnen. Für das Weiterkommen ins Viertelfinale ist die DEB-Auswahl aber auf Schützenhilfe angewiesen. So muss in erster Linie Außenseiter Ungarn heute unbedingt gegen Lettland gewinnen.
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0: uns immer die wichtigsten Verkehrsmeldungen zuerst. Auf der A7 Ulm Richtung Füssenreute ist zwischen Betzigau und Dreieck Allgäu der Standstreifen wegen eines defekten PKW blockiert. In der Gegenrichtung, auf der A7 Füssenreute Richtung Ulm, blockiert zwischen Füssen und Nesselwang ein Unfall den rechten Fahrstreifen. Geschwindigkeitsmessungen wurden uns aktuell keine gemeldet. Gute Fahrt, dank KI und unserer Community.
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2: Herzlich willkommen in der kurzen Arbeitswoche. Wir haben schon Dienstag. Resi und Nick heute nochmal mit Dani und Alex.
3: Guten Morgen.
2: Und wir spielen gleich eine neue Runde.
3: Stadt, Land, Fantasy. Es geht für euch, wenn ihr den Wochenhighscore auf jeden Fall halten könnt, bis Freitag zu Hofis Erlebnispark nach Dasing.
2: Und wir spielen die nächste Runde in ein paar Minuten.
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0: Hier ist Radio Fantasy am. Es ist heute schon Dienstag. Hallo, Resi und Nick sind jetzt ein paar Minütchen wieder hier. Davor Daniel und Alex.
1: Hallo, guten Morgen.
0: Müssen wir noch irgendwas aufräumen, bevor die beiden wieder da sind? Haben wir recht, weiß ich nicht.
1: Ja, ein bisschen staubig schaut schon aus. Ein bisschen Blütenstaub auch.
0: Wobei das nicht an uns liegt, hallo. Nee. Außerdem hat ein langes Wochenende. Die sollen auch ein bisschen leiden. Ja. Aber wir können den großen Bahnhof bereiten. Du bist ja Sänger, kannst du uns eine Fanfare singen?
1: Eine Fanfare? Weil
0: ich mach so. Und Ladies and Gentlemen, jetzt wieder zurück auf Radio Fantasy, Resi und Nick. Das ist ein Tarzan, keine Fanfare.
1: Ja, stimmt, das tatsächlich.
0: Radio Fantasy.
1: Oh Gott, so früh.

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1: Geht rein in eine neue Woche. Jetzt mit Tanja aus Gablingen. Hi.
2: Hi.
1: Und zwar geht's aktuell in Hofis Erlebnispark in Dasing. Der hat ja ganz frisch aufgemacht.
2: Ja, cool.
3: Und zwar sind das nicht einfach nur Eintrittskarten, sondern das sind Jahreskarten.
2: Mega.
1: Hier ist dein Buchstabe.
2: Okay, alles klar.
3: Deine 30 Sekunden starten, sobald ich dir die erste Kategorie nenne.
2: Mhm.
3: Dann bitte eine Stadt mit U.
2: Ulm.
3: Ein Land.
2: Usbekistan.
3: Im Freizeitpark.
2: Unter Wasser.
3: Eine Superkraft.
2: Ein Umhang.
3: Eine Red Flag beim Dating.
2: Unpünktlichkeit.
3: Das waren die 30 Sekunden.
1: Das waren 5 richtige Antworten.
2: Okay, hätte besser sein können, aber schwerer Buchstabe.
1: Ist solide, würde ich sagen. Und dann schauen wir mal, was die 5 richtigen Antworten wert sind.
2: Okay, alles klar. Danke euch.
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0: Hallihallo, guten Morgen.
1: Morgen.
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0: Wir sind zweistellig. 11 Grad aktuell in Schwabmünchen, 12 sind es in Eindling und Markus hat die weiteren Aussichten.
1: Oh Kinder, heute sind wir echt im Schwitzkasten, aber so richtig. Ja, also auf jeden Fall ein Mega-Wochenende, das hinter uns liegt und noch Megatage, die vor uns liegen. Heute sonnig bei bis zu 30 Grad.
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1: Genau, 6 Uhr haben wir es, euch einen schönen guten Morgen. Ja, so die Waldbrandgefahr ist natürlich mit dem Wetter jetzt in weiten Teilen Bayerns ziemlich hoch. Der Deutsche Wetterdienst stuft nämlich die Gefahr vor allem in der Mitte des Freistaats aktuell auf Stufe 4 ein. Das ist eben die zweithöchste Warnstufe. In den kommenden Tagen soll dann auch voraussichtlich ganz Bayern von der hohen Waldbrandgefahr betroffen sein. Im Citycenter Gersthofen ist das Parken im digitalen Zeitalter angekommen. Wir sagen herzlich willkommen. Wow. Das schrankenfreie System geschaltet den Parkbetrieb jetzt effizient und unkompliziert. Die Parkflächen sind auch rund um die Uhr zugänglich und das System erfasst natürlich die Kennzeichen jetzt automatisch. Also es braucht kein Ticket mehr. Die Bezahlung ist kontaktlos und kann ganz bequem am Automaten oder auch per Smartphone erledigt werden. Und vor allem durch das papierlose System wird der Parkbetrieb auch noch umweltfreundlicher. Und das geht gerade viral. Die Polizei in Japan hat 2 US-Touristen im Zoo von Ichikawa festgenommen. Der Zoo ist ja bekannt für das, wir erinnern uns, Makakenbaby Punch. Das nach der Geburt ja verstoßen wurde, dieser süße Kleine. Die Studenten wollten jetzt zu ihm ins Gehege und die Aktion dabei auch noch filmen. Klar, man muss ja ein bisschen an Followern sammeln, ja, für
0: Social
1: Instagram.
0: Media, klar.
1: Ja klar. So, dazu ist einer über den Zaun geklettert und in den Graben des Affengeheges gesprungen. Recht weit, muss man auch sagen, ist er nicht gekommen, denn die Zoowärter haben ihn auch direkt gestoppt. Und ansonsten war es das für die 2. Punch hat jetzt inzwischen auch, wen es interessiert, treue Fangemeinde im Internet bekommen. Und zwar unter dem Hashtag HangInTherePunch. Ne, das bedeutet das so ungefähr wie lass dich nicht unterkriegen, Punch. Aber dem geht's richtig, richtig gut.
3: Das wäre jetzt meine nächste Frage gewesen, wo wir da eigentlich stehen. Ob der sein Kuscheltier noch hat, wie es dem geht.
1: Ja, ich glaube, der kommt in die Pubertät jetzt so langsam.
3: Okay, gut.
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1: Es ist kurz nach 6 bei uns die wichtigsten Verkehrsmeldungen auf dem Weg in die Arbeit. Zuerst A7 Richtung Ulm zwischen Füssen und Nesselwang. Vorsicht, da ist die rechte Spur nach einem Unfall gesperrt. Die neuesten Blitzer statt Bergen, Leitershofer Straße und Obermeitingen Hauptstraße.
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1: 282 Achterbahnen stehen in Deutschlands Freizeitparks. Eine 283. Achterbahn steht so knapp seit einem Monat bei uns direkt vor der Haustür.
2: Und warum diese eine Achterbahn für euch und für alle diese Woche zum wichtigsten Fortbewegungsmittel überhaupt wird, gleich um 10 nach 6.
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0: vorhin ja auch schon das erste Mal Montag zu diesem Tag heute
1: das
0: gesagt.
1: Das ist der Montag, klar. Ja. Was
0: schönen
1: denn sonst?
0: Dienstag euch. Wir haben es 10 nach 6.
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0: Es ist mal wieder an der Zeit. Resi und Nick, euer Überstundenkonto ist noch nicht voll genug, hat's geheißen. Nach der Show wird einfach weitergearbeitet.
1: Unser Anmeldeformular ist 24/7 online auf fantasy.de. Ihr wisst, wie es geht. Einfach Bescheid geben. Wer seid ihr? Wo wohnt ihr? Wo kommt ihr her? Und wichtig, wo arbeitet ihr? Und wo könnten wir da sinnig oder unsinnigerweise euch in der Arbeit helfen?
0: So, wir klatschen in die Hände. Nächster Arbeitseinsatz. Wo und für wen denn?
3: Hallo Resi und Nick, hier sind Karin und Thomas von Hofis Erlebnispark und wir feiern unsere große Eröffnung.
4: Und wir brauchen unbedingt eure Hilfe. Es kommen immer mehr Leute, jetzt brauchen wir euch bei uns am Park. Könnt ihr uns nicht helfen?
3: Kommst du uns nach Dasing?
1: Weiß ich nicht.
0: Was? Was ist da los?
1: Kann man uns da brauchen in einem Freizeitpark? Ja gut, also ich bin ja gern selber Gast. Sag ich ganz ehrlich.
0: Ja.
1: Habt ihr früher auch so Rollercoaster Tycoon gespielt? Kennt ihr das, wo man so einen Freizeitpark bauen muss und drauf aufpassen muss?
0: Ja, eine Freundin von mir hatte das. Das ist doch das, wo dann auch diese Figuren dann nach der Achterbahnfahrt auch gerne mal spucken.
1: Ja, genau. Ja? Du musst schauen, ob die Achterbahnen funktionieren, ob alle Gäste irgendwie zufrieden sind. Ab und zu spucken die Gäste halt auch, weil das passiert dann nach einer Achterbahnfahrt, klar. Dann musst du auch so eine Reinigungskraft so mit so einer Zange aus dem Himmel raus auf den Boden werfen.
0: Also ich habe jetzt im Verwandtschaftskreis nicht wirklich viele Kinder um mich rum, aber da ist doch viel los, oder?
1: In so einem Freizeitpark?
0: Die haben Hunger, nein, bei den Kindern meine ich jetzt. Die haben Hunger, dann stolpert eins, dann ist das Knie irgendwie offen, dann brauche ich die Pflaster, wo die Barbies drauf sind.
1: Du meinst, pädagogisch müssten wir da schon irgendwo fähig sein?
0: Aber so ein Achterbahn-Schaltpult wäre halt schon auch cool, mal
1: geil,
0: zu
1: oder?
0: Drücken.
1: Ja.
0: Resi und Nick springen ein bei Hofis Erlebnispark in Dasing. Schauen wir mal, wie das wird.
1: Guck mal.
0: Schönen Dienstag euch. 6:11 Uhr haben wir es.

0: 6.16 Uhr, Resi und Nick, die Radio Fantasy Morgenshow. Hey. Eben schon gesagt, ein bisschen ja, uns aussortieren. Was ist das für ein Tag heute? Fühlt sich nach
1: Dienstag
0: Montag an.
1: Wohl, ja.
0: Ist aber ein Dienstag laut Kalender. Es geht rein in eine hoffentlich kurze Arbeitswoche für euch alle, in der wahrscheinlich ganz viele von den Kollegen weg sind. Im Urlaub. Stichwort Pfingstferien.
1: Ist doch auch mal entspannt, oder? Wenn die Kollegen in der Arbeit nicht nerven.
0: Was steht an diese Woche? Für viele wahrscheinlich zum ersten Mal so wirklich ja, relevantes Badewetter.
1: Ja.
0: Oder?
1: Seit ein paar Tagen. Das ist komisch, oder? Zum ersten Mal so diese

0: Vibes zu haben, ich gehe ohne Jacke raus, weil
1: ja, und nicht abends
0: funktioniert es irgendwie auch noch.
1: Und nicht nur die Vibes, sondern auch ja wirklich das Bedürfnis zu sagen, ich muss jetzt dann ins Schwimmbad gehen oder ich muss jetzt dann an ein Wasser gehen. Das Einzige, was mich dann noch zurückhält, ist halt eben, wie gesagt, das Stichwort Pfingstfirma. Ich denke, es ist ja jeder jetzt irgendwo draußen. Muss ich mich noch vergraben, vielleicht für 2 Wochen, um danach irgendwie an das Wasser zu gehen.
0: Gracie und Nick, die Radio Fantasy Morgenshow, gleich mit Gracie Abrams in nicht mal 3 Minuten hier auf Radio Fantasy. Schönen Dienstag.
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8: 20 nach 6 haben wir es. Hi.
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0: Hallihallo.
1: Hi. Oh.
0: Schönen Dienstag.
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0: 13 Grad haben wir schon in Königsbrunn, 13 auch in Meitingen und Markus hat die weiteren Aussichten.
1: Ja, bessere Aussichten gibt's eigentlich überhaupt nicht. Also jetzt schwitzen wir wirklich so richtig heftig. Das Wochenende war ja schon der Oberknaller. Heute geht's weiter mit sonnigen 30 Grad.
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1: Genau, um 6:30 euch einen schönen guten Morgen. In Deutschland wird jetzt weiter über die mögliche Kürzung des Elterngeldes diskutiert. Der parlamentarische Geschäftsführer der SPD Wiese hat gesagt, das Elterngeld ist eben für viele junge Familien extrem wichtig. Und deshalb fordert er auch die zuständige Familienministerin Prien auf, möglichst woanders zu kürzen. Die schwarz-rote Koalition hatte ja in ihrem Koalitionsvertrag eigentlich vereinbart, das Elterngeld zu stärken und mindestens sowie Höchstbetrag anzuheben.
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1: Das Modularfestival in Augsburg war am vergangenen Pfingstwochenende wieder ein Mega-Erfolg. Tausende sind an den Gaskessel in Oberhausen gepilgert und haben bei bestem Wetter gefeiert. Allerdings war es auch eine Art Abschiedsfeier, denn das Festival in dieser Form ist wohl Geschichte. Der Augsburger Stadtjugendring plant nämlich eine Neuausrichtung. Vorstellbar sind kleinere Veranstaltungen an Orten wie dem Plärrer, in Parks oder in Jugendzentren. Und das geht gerade viral. In einem Video aus Brasilien sieht man einen Vater, der während der Geburt seiner Tochter im Kreissaal aus den Latschen kippt. Ja, glücklicherweise reagiert das Personal ziemlich schnell und hat ihn dann auch noch sanft auf den Boden gelegt, nicht, dass er da auch noch dann runtergeknallt ist. Bei der Geburt gab es dann auch überhaupt keine Probleme mehr. Der Vater hat dann auch

0: danach gesagt, dass er sich an überhaupt nichts mehr erinnern kann. Wie schade eigentlich, da willst du bei dem größten Ereignis deines Kindes mit dabei sein, ja? Und dann blendet es dich einfach aus. So mehr als 19 Millionen Menschen hatten den Ohnmachtsanfall da auf Social Media auch noch gesehen und natürlich entsprechend kommentiert, aber das schon ärgerlich ein bisschen, aber wenigstens ist auf Video alles dabei.
1: Und wir erinnern uns, Resi und Nick springen ein auf der Geburtsstation, das war ja auch eins unserer größten Learnings, dass so die Vaterpflege da einen großen Anteil hat,
2: dass ganz arg
1: aufgepasst wird, dass den Männern nichts passiert.
2: Ich finde es aber gut, dass die Mama trotzdem durchgezogen hat.
0: Ja, Gott sei Dank.
1: Das ist alles übrig.
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1: Es ist kurz nach 6:30. Die wichtigsten Verkehrsmeldungen bei uns immer zuerst. Vorsicht A7 Richtung Ulm. Zwischen Füssen und Nesselwang. Vorsicht Unfall. Rechte Spur ist blockiert. Die neuesten Blitzer. Augsburg-Lechhausen, Meraner Straße, stadteinwärts für Sportplatz. Augsburg-Oberhausen, Wertachstraße und Obermeitingen Hauptstraße.
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2: Auch ein Learning für mich, dass es sowas gibt. Die Enhanced Games. In Deutsch Dopingspiele. Die haben von Sonntag auf Montagnacht das erste Mal in Las Vegas stattgefunden. Heißt, die Spieler konnten sich davor 8 Wochen lang komplett zudopen bis oben hin. Dann gibt es die Turniere und dann hat beim Schwimmen sogar ein Deutscher gewonnen und hat 250.000 Dollar Preisgeld eingesteckt.
1: So, wir brauchen auch Doping. Was haben wir so? Nur Kaffee leider.
2: Ja.
1: Für mehr hat es hier nicht gereicht.
2: Wobei ich deinen Rucksack noch nicht durchsucht habe heute.
1: 6.40 Uhr gleich in der Show. Schlauer als ChatGPT spielen wir mit euch.
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0: 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Das ja, ist so meine Erfahrung, ja, die ich am langen Wochenende hatte. Schönen Dienstag euch, 6.38 Uhr.
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2: Spielen wir jeden Morgen um diese Uhrzeit. Fragen, auf die nicht mal die KI eine Antwort hat. Aber wir halt. Weil wir sind klar, der Mensch, die
0: übrigens. Wir sind's ja.
2: Ja, genau. Und wir zwei ganz speziell, gemeinsam mit der Radio Fantasy Community, klären wir hier jeden Morgen Fragen, auf die nicht mal Chatty die Antwort weiß.
0: Also ich weiß nicht, ob mir das lange Wochenende da großartig viel gebracht hat. Ich fühle mich irgendwie zerstörter als nach einem normalen Wochenende. Aber gut, wir starten rein. Für 38% der Menschen ist das ein Reisegrund. Ein Reisegrund für 38%. Warum verreisen wir?
2: Ja, weil ich es gar nicht mehr packe, halt, oder?
0: Weil du...
2: Weil ich einfach Urlaub brauche.
0: Den Alltag nicht mehr.
2: Aber wie viel Prozent?
0: 38.
2: Das sind dann zu wenig. So dieser normale Urlaub. Ja gut, warum verreise ich? Weil ich, weiß ich nicht...
0: andere Kulturen lernen möchte.
2: Weil ich das Essen in Italien genießen will. Weil ich die Pizza nicht von der L'Osteria immer nur essen will, sondern vielleicht auch mal wirklich von einem authentischen Italiener.
0: Das sagt die Radio Fantasy Community.
3: Ich sag wegen dem schönen Wetter und wegen dem leckeren Essen in anderen Ländern.
4: Mhm. Für so Ereignisse, die es halt in Deutschland nicht gibt. In Brasilien zum Beispiel so Karneval und sowas.
2: Aber 38% ist ja dann doch irgendwie, ist ja extrem viel. Ich meine, warum mache ich Urlaub? Ja, weil ich es halt brauche, oder?
0: Ja, aber das sind ja mehr Prozent. Du musst jetzt irgendwie so eine Randsache sagen.
2: Also Essen.
0: Also, ist es das Essen? Für 38% der Menschen ist das ein Reisegrund. Wir hören die Antwort morgen um 6.40 Uhr.
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0: Schönen guten Morgen.
1: Wie deutsch wäre es jetzt von mir, wenn ich jetzt schon sage, oh, es ist viel zu heiß und die letzten Tage waren so anstrengend mit dem schönen Wetter?
2: Ich habe auf dem Weg hierher heute wirklich überlegt, ob ich mich irgendwo beschwere, aber ich verbrenne mich dann. Wortwörtlich.
1: Bis zu 30 Grad sind heute drin. Ich hoffe, du bist schon eingeschmiert.
2: Nein.
1: Okay, 13 Warum? Grad aktuell in Gersthofen, 13 in Mehring. Ich habe Sonnencreme dabei. Die nächsten Tage geht es auch mehr oder weniger so heiß weiter. Also, weiß ich nicht, irgendwie abkühlen und baden gehen.
2: Ist auch ganz eklig zu fragen, dein Kollege. Ich hoffe, du bist schon eingeschmiert.
1: Ich wusste nicht, dass ich gerade eine Grenze überschritten habe.
2: Nein, wir haben keine Grenzen.
1: So nämlich. Schön.
2: A7 Richtung Ulm zwischen Füssen und Nesselwang. Vorsicht, Unfall, die rechte Spur ist blockiert. Augsburg-Lechhausen, Blitzer, Meraner Straße, stadteinwärts, Höhe-Sportplatz. Danke David fürs Melden. Augsburg-Oberhausen, Werthachstraße und Blitzer in Obermeitingen, Hauptstraße.
1: So, wir versuchen unfallfrei durch diesen Dienstag zu kommen. Den Auftrag hat auch Miles Smith. Drive Safe gibt's in 3 Minuten hier auf Radio Fantasy. Schönen guten Morgen, schön, dass ihr dabei seid.
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0: du hast beim Ende gar nicht mitgesungen.
1: Dienstag.
2: Moin. 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
0: Wir sind schon zweistellig. 12 Grad in Buchloe, 13 in Füssen und Markus hat die weiteren Aussichten.
1: So ist das für den heutigen Tag, wird's wieder so mega. Menschenskinder, 30 Grad, na, da werden so viele wieder sagen, ach, das ist aber jetzt auch viel zu warm.
0: Ja.
1: Ja, aber wie auch immer, wir lassen das mal so stehen und feiern auf jeden Fall dieses mega Sommerwetter. Es bleibt nämlich vor allem auch die nächsten Tage heiß und sonnig.
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1: Um 7 Uhr einen schönen guten Morgen. Die Waldbrandgefahr ist logischerweise wegen des Wetters jetzt in weiten Teilen Bayerns hoch. Der Deutsche Wetterdienst stuft die Gefahr vor allem in der Mitte des Freistaats derzeit auf Stufe 4 ein. Das ist die zweithöchste Warnstufe. In den kommenden Tagen soll dann voraussichtlich ganz Bayern von der hohen Waldbrandgefahr betroffen sein.
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1: Im Citycenter Gersthofen ist das Parken im digitalen Zeitalter angekommen. Das schrankenfreie System gestaltet den Parkbetrieb jetzt effizient und unkompliziert. Die Parkflächen sind rund um die Uhr zugänglich und das System erfasst die Kennzeichen automatisch, also kein Ticket mehr. Die Bezahlung ist kontaktlos und kann auch bequem am Automaten oder auch per Smartphone erledigt werden. Durch das papierlose System wird der Parkbetrieb dann auch noch umweltfreundlicher. Und das geht gerade viral. Die Polizei in Japan hat zwei US-Touristen im Zoo von Ichikawa festgenommen. Der Zoo ist ja bekannt für das Makakenbaby Punch. Wir erinnern uns, das wurde ja nach seiner Geburt verstoßen. Und die Studenten haben sich gedacht, hey, Content für Insta wäre doch super. Sind also zu ihm ins Gehege und wollten die Aktion filmen. Dazu ist dann einer über den Zaun geklettert und in den Graben des Affengeheges gesprungen. Jetzt muss man sagen, Gott sei Dank, weit gekommen ist er nicht, denn die Zoowärter haben den gestoppt und jetzt ist er auch noch wegen Hausfriedensbruch angezeigt. Und für all diejenigen, die wirklich auch schon mitgefiebert haben mit Punch, der hat ja eine ganz treue Fangemeinde jetzt im Internet auch, und zwar unter dem Hashtag #HangInThereePunch, was ja so viel bedeutet wie lass dich nicht unterkriegen, Punch.
4: Das ist aber auch ein komisches menschliches Bedürfnis irgendwie, dass man immer in so ein Zoogehege rein will. Das hört man irgendwie immer wieder. Habt ihr das Bedürfnis im Augsburger Zoo mal

0: vorbeizuschauen bei den Affen?
1: Vielleicht bei den Erdmännchen.
2: Ah ja. Oder im Tigergehege, ne? Wenn man gar keinen Bock mehr hat, dann geht man einfach mal da rein.
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2: Ja, Mann, alles Wichtige. Ja, gab's schon. Ja, hab schon so ein Video gesehen, war des Todes geschockt. Also, das weiß nicht, warum man sowas machen möchte. Verstehe ich nicht, die Menschheit.
1: Das
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1: Nicht.
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0: Es ist kurz nach 7 bei uns die wichtigsten Verkehrsmeldungen immer zuerst. Vorsicht, A7 Richtung Ulm zwischen Illertissen und Föhringen. Hier Gegenstände auf der Fahrbahn. Kantholz liegt hier auf der rechten Spur. Die neuesten Blitzer. Abstandsmessung A8 Richtung München zwischen Augsburg West und Ost. Vorsicht, dann Blitzer in Augsburg, Lechhausen, Meraner Straße, stadteinwärts beim Sportplatz. Danke David. Dann Mindelheimer, Nebelhornstraße und Blitzer Höchstädt an der Donau, Höchstädter Straße.
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0: alles auch in so einer kurzen Woche. Die Zoe Wees hier auf Radio Fantasy, 7.11 Uhr.
1: Morgen!
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1: Ja, einmal bitte Festival für alle. Und das muss auch nicht irgendwie auf monatelang im Voraus geplant sein, sondern ganz spontan, jetzt last minute, hier einchecken für euren Festivalsommer.
0: Wir haben Tickets fürs Airbeat One Mitte Juli jetzt für euch, für die Radio Fantasy Community. Das ist dann auf so einem Flugplatz zwischen Berlin und Hamburg. Ganz coole Location, ne?

0: Und die Chance auf die Tickets hat jetzt Daniel aus Hochzoll. Daniel, du bist heute in der Arbeit. Was geht da so in den Ferien?
1: Ja, also ist jetzt doch relativ gemütlich in der Früh. Alle noch ein bisschen entspannt vom Wochenende auf jeden Fall. Aber die ersten Maschinen kreischen schon wieder im Maschinenpark. Also es geht schon wieder heiter weiter.
2: Ja, Bundeskanzler wird stolz sein, das zu hören, dass da was getan wird. So, und jetzt kümmern wir uns um die schönen Sachen. Es geht aufs Festival, oder wie?
1: Ja, super.
0: Wir schauen jetzt mal, ob du die Festival-Tickets fürs Airbeat One abräumst. Wir spielen mit dir Ja, Nein, Vielleicht. Dein Job ist es, gleich 30 Sekunden lang nicht die Wörter Ja, Nein und Vielleicht in den Mund zu nehmen.
1: Okay, sollte man hinkriegen.
2: Daniel, deine 30 Sekunden starten, sobald ich dir die erste Frage nenne.
1: Alles klar.
2: Das Airbeat One ist ja ziemlich im Norden. Würdest du für so ein Festival auch nach Norddeutschland fahren?
1: Na sicher.
2: Gehst du nur wegen der Musik auf so ein Festival?
1: Unter anderem.
2: Findest du gute Foodstände, also gutes Essen auf einem Festival auch wichtig?
1: Auf jeden Fall.
2: Bist du der Camping-Typ?
1: Mit Sicherheit.
2: Was würdest du für deinen Lieblingsartist machen, wenn du vorne in der Crowd stehst?
1: Am lautesten mitschreien und mitspringen auf jeden Fall.
2: Dann darfst du es ausprobieren. Deine Tickets gehören dir.
1: Ja, coole Sache.
0: Herzlichen Glückwunsch. Wen nimmst du mit aufs Airbeat One?
1: Ja, ich nehme meine Partnerin selbstverständlich mit. Wir haben uns ja schon vor 4 Jahren auf dem Festival kennengelernt.
2: Oh, süß.
0: Perfekt.
1: Ja, waren jetzt auch seitdem jährlich immer brav unterwegs.
2: Ja, dann geht's jetzt direkt weiter.
1: Ja, wunderbar.
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0: Also ohne, dass ich jetzt weiß, wie diese Tradition entstanden ist, würde ich sagen, das war die Idee von dem Mann. Resi und Nick, die Radio Fantasy Morgenshow.
1: Hallo.
0: Am Dienstag um 7.19 Uhr. Das Käserennen in England.
2: Wo die den Berg runterrennen, die Leute.
0: Das kennt man, oder? Von Social Media und so. Ja. Dieser Laib Käse, der da runtergeschmissen wird, den Hügel. Und dann rennen einfach 100 Männer hinterher.
2: Was heißt rennen? Die stürzen sich ja wirklich runter.
0: Die Kugeln dann eigentlich nur im Hecht runter
2: und du fragst dich nur so, wer von euch bricht sich alle, sitzt dann gleich den Rücken.
0: Ja, Sanitäter sind bei dem Event sehr wichtig.
2: Ja,
0: und das Coole daran ist, ein Münchner ist da richtig erfolgreich. Zum dritten Mal in Folge hat Tom Kopke aus München gewonnen.
2: Ja, Glückwunsch.
0: Resi und Nick, die Radio Fantasy Morgenshow.
2: Das sind wir.
0: Das sind wir zwei. Schön, dass ihr auch dabei seid. Und die Taylor Swift ist auch gleich noch am Start. Opalite in nicht mal 2 Minuten. Schönen guten Morgen.
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11: Hi, hi, 7.23 Uhr haben wir jetzt.
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0: Hey, schön die
1: Moin.
0: Zeit.
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0: Spitzen ist heute angesagt. 14 Grad in Gersthofen, 14 auch in Kleinaltingen. Und Markus hat die weiteren Aussichten.
3: So, also die Sonnencreme ist, Herrschaften, wirklich extrem wichtig für das, was vor uns steht. Heute mit 30 Grad nur Sonnenschein. Der Sommer ist also fett angekommen und es bleibt auch die nächsten Tage genauso heiß und sonnig.
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3: Halb acht, guten Morgen. So, in Deutschland wird weiter über die mögliche Kürzung des Elterngeldes diskutiert. Der parlamentarische Geschäftsführer der SPD, Wiese, hat gesagt, das Elterngeld ist eben für ganz viele junge Familien extrem wichtig. Er fordert deshalb die zuständige Familienministerin Prien auf, möglichst woanders zu kürzen. Die schwarz-rote Koalition hatte ja in ihrem Koalitionsvertrag eigentlich vereinbart, das Elterngeld zu stärken und Mindest- sowie Höchstbetrag anzuheben.
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3: Das Modular-Festival in Augsburg war am vergangenen Pfingstwochenende wieder ein Mega-Erfolg. Tausende sind an den Gaskessel in Oberhausen gepilgert und haben bei bestem Wetter gefeiert. Allerdings war es auch eine Art Abschiedsfeier, denn das Festival in dieser Form ist wohl Geschichte. Der Augsburger Stadtjugendring plant nämlich eine Neuausrichtung. Vorstellbar sind kleinere Veranstaltungen an Orten wie dem Plärrer, in Parks oder in Jugendzentren. Und das geht gerade viral. In einem Video aus Brasilien sieht man einen Vater, der während der Geburt seiner Tochter im Kreissaal so einfach mal aus den Latschen kippt. Und das Personal hat aber Gott sei Dank schnell reagiert. Die sind das wahrscheinlich auch gewohnt und haben den gecatcht und sanft auf den Boden gelegt. Bei der Geburt gab es dann auch Gott sei Dank gar keine Probleme mehr. Also die Mutter hat super durchgestanden, das Kind hat es auch mega mitgemacht, nur der Vater hat einfach versagt.
4: Die Männer und wieder, gell?
3: Ja, er hat auch hinterher gesagt, dass er sich auch wirklich an gar nichts mehr erinnern kann. Aber Gott sei Dank wurde er ja auch gefilmt. Muss man ja auch überall mit dabei sein. Kamera einfach mal hinhalten. Das Video hat er jetzt von der Aktion. Er sieht, wie er umkippt. Und das haben vor allem auch mehr als 19 Millionen Menschen gesehen.
0: Ist auf jeden Fall eine gute Geschichte.
3: Definitiv.

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2: Es ist kurz nach 7:30. Die wichtigsten Verkehrsmeldungen bei uns immer zuerst. Soweit normaler Ferienverkehr. Ihr habt freie Fahrt. Die neuesten Blitzer. Augsburg-Lechhausen, Meraner Straße. Stadteinwärts beim Sportplatz. Danke David und Armin fürs Melden. Blitzer in Augsburg-Oberhausen, Wertachstraße. Und Vorsicht, Abstandsmessung A8 Richtung München zwischen Augsburg-West und Ost.
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2: 282 Achterbahnen stehen in Deutschlands Freizeitparks. Vielleicht auch irgendwo bei euch daheim. Vielleicht habt ihr eine da. Eine 283. Achterbahn steht seit knapp einem Monat bei euch direkt vor der Haustür.
3: Und warum diese eine Achterbahn für euch und für alle diese Woche zum wichtigsten Fortbewegungsmittel wird, gleich um 7:40 Uhr.
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0: Hallihallo, 7:38 Uhr.
1: Morgen.
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0: Es ist mal wieder an der Zeit. Resi und Nick, euer Überstundenkonto ist noch nicht voll genug. Nach der Show wird einfach weitergearbeitet.
1: Unser Anmeldeformular ist 24/7 online auf fantasy.de. Ihr wisst, wie es geht. Einfach Bescheid geben. Wer seid ihr? Wo kommt ihr her? Wichtig, wo arbeitet ihr? Und was könnten wir bei euch in der Arbeit alles anstellen?
0: So, und der nächste Arbeitseinsatz wartet schon. Wo und für wen denn diesmal?
3: Hallo Resi und Nick, hier sind Karin und Thomas von Hofis Erlebnispark und wir feiern unsere große Eröffnung.
4: Und wir brauchen unbedingt eure Hilfe. Es kommen immer mehr Leute, jetzt brauchen wir euch bei uns am Park. Könnt ihr uns nicht helfen?
3: Kommt zu uns nach Dasi.
0: Also, seid ihr euch da sicher?
1: Warte mal, ich glaube schon, dass ich da irgendwo Fähigkeiten habe. Ich habe als Kind ganz gern Rollercoaster Tycoon gespielt. Kennt ihr das?
0: Ja, das war doch dieses Spiel, wo dann auch Gäste dann nach der Achterbahnfahrt gespuckt haben und du musst das alles so managen.
1: Du musst dich um diesen Freizeitpark kümmern, dass dem gut geht, dass die Achterbahnen funktionieren, dass alle Leute das toll finden und ich habe das sehr viel gespielt, also ich sehe mich da schon.
0: Hofis Erlebnispark in Dasi.
1: Die haben ja auch eine Achterbahn.
0: Mit den ganzen Kindern.
1: Oh, viele Kinder,
0: kannst du uns
1: ja
0: auf Kinder loslassen? Da wird viel geweint, dann brauchst du diese speziellen Pflaster, wo dann Barbies oder Dinos drauf sind. Da müssen wir uns noch ein bisschen ausstatten und einlesen in dieses Kinderthema. Jetzt ist es soweit, Nick.
1: Resi und Nick springen ein diese Woche. Hofis Erlebnispark. Ja gut, dann gucken wir uns das an. 7.40 Uhr haben wir es jetzt. Einen wunderschönen guten Morgen. Bibi Rexha jetzt. New Religion. Schönen guten Morgen. Schönen Dienstag.

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0: Hi.
1: 7.46 Uhr haben wir es, ja, und wir sind, ja, die drei haben wir vorne stehen
0: 30
1: heute.
0: 30 schon.
1: Ja, jetzt. Du bist 30 altersmäßig, aber 30 Grad wird's heute. Aktuell ist es noch nicht ganz so heiß, aber geht schon gut nach oben. 18 Grad in Königsbrunn, 18 auch in Buchloe und die nächsten Tage geht's sonnig und hot weiter.
0: Immer noch überlegen, ob ich mich jetzt beschweren soll, weil es so warm ist oder ob wir es einfach annehmen.
1: Ja, gut,
0: und
1: wir haben
0: freuen.
1: Die Klimaanlage jetzt schon mal angemacht.
0: Blitzer.
1: Provisorisch.
0: Augsburg, Haunstetten, Porsionstraße, Augsburg, Lichhausen, Meranerstraße, stadteinwärts beim Sportplatz. Danke an David und Armin. Und Achtung, Blitzer, B300 zwischen Breitenbronn und Ustersbach.
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0: hat die weiteren Aussichten.
1: Ja, heute darf das Deo auf gar keinen Fall versagen, ne, weil sonst wird es vielleicht unangenehm ein bisschen. Ansonsten auch wieder 30 Grad in der Spitze, super sonnig der Tag und auch die nächsten Tage geht's in den Pfingstferien so weiter.
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1: Um 8 Uhr einen schönen guten Morgen. Die Waldbrandgefahr ist aktuell in weiten Teilen Bayerns ziemlich hoch. Der Deutsche Wetterdienst stuft die Gefahr vor allem in der Mitte des Freistaats aktuell auf Stufe 4 ein. Das ist die zweithöchste Warnstufe. In den kommenden Tagen soll dann voraussichtlich ganz Bayern von der hohen Waldbrandgefahr betroffen sein.
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1: Im Citycenter Gersthofen ist das Parken im digitalen Zeitalter angekommen. Das schrankenfreie System gestaltet den Parkbetrieb jetzt effizient und unkompliziert. Die Parkflächen sind rund um die Uhr zugänglich und das System erfasst die Kennzeichen automatisch, also kein Ticket mehr. Die Bezahlung ist kontaktlos und kann auch bequem am Automaten oder auch per Smartphone erledigt werden. Durch das papierlose System wird der Parkbetrieb dann auch noch umweltfreundlicher. US-Präsident Trump will sich heute turnusgemäß ärztlich untersuchen lassen. Für den 79-Jährigen ist es ja schon der dritte Termin dieser Art in den vergangenen 13 Monaten. In den USA ist es nämlich üblich, dass Präsidenten regelmäßig Auskunft geben, wie gesund sie in Wirklichkeit sind. Und das geht gerade viral. Die Polizei in Japan hat zwei US-Touristen im Zoo von Ichikawa festgenommen. Der Zoo ist ja bekannt für das total niedliche Makakenbaby Punch, das nach seiner Geburt verstoßen wurde, dieser kleine Affe. Die Studenten wollten jetzt zu ihm ins Gehege und die ganze Aktion filmen, so ein bisschen Content sammeln, das ist ja auch immer wichtig. Dazu ist dann einer über einen Zaun geklettert und in den Graben des Affengeheges gesprungen. Gott sei Dank ist er nicht weit gekommen, die Zoowärter haben ihn gestoppt und jetzt ist er auch noch wegen Hausfriedenbruchs angezeigt. Und das Schöne ist, Punch, der hat ja wirklich die komplette Welt bewegt, der hat inzwischen auch eine richtig treue Fangemeinde im Internet. Wer sich da noch mit anschließen will, der Hashtag ist Hang in there, Punch. Also lasst euch nicht unterkriegen, Punch. 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
3: Es ist kurz nach 8, die wichtigsten Verkehrsmeldungen zuerst. Soweit normaler Ferienverkehr. Die neuesten Blitzer haben Augsburg-Hornstetten-Postillonstraße, Augsburg-Lechhausen-Meraner-Straße, Stadt Eidwitz.
0: Was ist denn los? Kommst du klar?
3: Ich hänge immer noch bei dem Wort Makakenbaby. Markus ist auch immer so schön betont. So, Blitzer, wo war ich? Augsburg-Lichhausen, Meraner Straße, stadteinwärts beim Sportplatz. Danke David und Armin fürs Melden. Und Vorsicht, Abstandsmessung A8 Richtung München zwischen Augsburg-West und Ost.
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0: Schönen Dienstag.
3: Hallo.
0: Euch. Habt ihr schon mal was

0: von den Enhanced Games gehört. Das sind die Dopingspiele. Die waren von Sonntag auf Montag in Las Vegas und da dopen sich die Spieler einfach
1: bis unter das Dach
0: komplett zu. Und dann wird da geguckt, was kann man damit rausholen aus dem menschlichen Körper. Ein Deutscher hat gewonnen beim Schmetterlingsschwimmen und hat 250.000 Dollar abgeräumt.
1: Ja, eigentlich gar nicht lustig, eigentlich schlimm. So, das einzige Doping, das uns zur Verfügung steht heute wieder mal, ist der Kaffee. Wir spielen die nächste Runde Stadtland-Fantasy mit euch. Anmelden, fantasy.de und um 10 nach 8 wird gespielt.
0: Hast du deine illegalen Substanzen heute gar nicht dabei?
1: Nee, ist ja neu.
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0: 10 nach 8 haben wir es. Guten Morgen.
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0: Geht rein in eine neue Woche. Jetzt mit Tanja aus Gablingen. Hi.
2: Hi.
0: Und zwar geht's aktuell in Hofis Erlebnispark in Dasing. Der hat ja ganz frisch aufgemacht.
2: Ja, cool.
3: Und zwar sind das nicht einfach nur Eintrittskarten, sondern das sind Jahreskarten.
2: Mega.
0: Hier ist dein Buchstabe.
2: Okay, alles klar.
3: Deine 30 Sekunden starten, sobald ich dir die erste Kategorie nenne.
2: Mhm.
3: Dann bitte eine Stadt mit U.
2: Ulm.
3: Ein Land.
2: Usbekistan.
3: Im Freizeitpark.
2: Unter Wasser.
3: Eine Superkraft.
2: Ein Umhang.
3: Eine Red Flag beim Dating.
2: Unpünktlichkeit.
3: Das waren die 30 Sekunden.
0: Das waren 5 richtige Antworten.
2: Okay, hätte besser sein können, aber schwerer Buchstabe.
0: Ist solide, würde ich sagen. Und dann schauen wir mal, was die 5 richtigen Antworten wert sind.
2: Okay, alles klar. Danke euch.
3: Die nächste Runde morgen wieder bei uns in der Show. Jetzt anmelden auf fantasy.de.
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0: Hi, Resi und Nick, hier ist die Radio Fantasy Morgenshow.
1: Hallihallo.
0: Gleich ist es 8.18 Uhr und eins gemerkt, heute ist nicht Montag.
1: Ja.
0: Heute ist Dienstag.
1: Ich habe schon einmal Montag gesagt.
0: Ja.
1: Die Radiomoderatoren haben ja einen wahnsinnig schwierigen Job, da immer die
0: Uhrzeit.
1: Und die Wochentage richtig
0: Guten Morgen
1: zu benennen.
0: Sagen.
1: Ja, das ist richtig anspruchsvoll.
0: Stichwort, auch noch wichtig, Pfingstferien sind jetzt.
1: Ja.
0: Also alle, die da geblieben sind, willkommen in der Show.
1: Ja,
0: die ist heute
1: gut extra
0: für euch hergerichtet.
1: Heute ist Top-Wetter auch, baden und so.
0: Geht man denn jetzt baden?
1: Ich glaube schon, also wenn du jetzt nicht baden gehst. Gut, vielleicht jetzt nicht im See, weil der natürlich noch arschkalt ist, nicht wirklich aufgewärmt.
0: Ist der denn schon, ist der noch kalt? Weiß ich nicht. Haben wir da irgendwelche Erfahrungswerte schon?
1: So viele Leute haben da noch nicht reingedieselt.
0: Aber die Fischis.
1: Resi und Nick, die Radio Fantasy Morgenshow, gleich mit 30 Seconds to Mars. So heiß wird's auch, wie auf Mars.
0: Ja.
1: Seasons in 3 Minuten. Schönen guten Morgen, schönen Dienstag euch.
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17: Es ist 8.21 Uhr, kurzes Radio-Fantasy-Traffic-Update. Bitte Vorsicht, Falschfahrer. B471 Fürstenfeldbruck, Oberschleißheim zwischen Neuesting und Bergkirchen-Garda in beiden Richtungen. Achtung, Falschfahrer, da kommt euch ein Fahrzeug entgegen auf der B471 Fürstenfeldbruck, Oberschleißheim. Zwischen Neuesting und Bergkirchen-Garda in beiden Richtungen kommt euch ein Fahrzeug entgegen. Fahrt hier bitte vorsichtig, fahrt nicht nebeneinander, überholt nicht und wir melden uns, sobald die Gefahr vorbei ist.
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Achtung, Radio Fantasy Traffic Update B471, Fürstenfeldbruck, Oberschleißheim. Zwischen Neuesting und Bergkirchen kommt euch in beiden Richtungen ein Falschfahrer entgegen auf der B.

471 Fürstenfeldbruck, Oberschleißheim zwischen Neuesting und Bergkirchen kommt euch ein Falschfahrer entgegen. Vorsicht in beiden Richtungen, bitte fahrt ganz rechts und überholt nicht. Wenn die Gefahr vorbei ist, geben wir euch Bescheid hier auf Radio Fantasy.

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1: Heiß ist es, 20 Grad in Stadtbergen, 19 sind es in Scheuring und Markus hat die weiteren Aussichten.
2: Ja, die Pfingstferien, glaube ich, die fühlen sich vor allem für die Kinder, die Ferien haben, die Sommerferien an, ja, mit den 30 Grad, die wir ja normalerweise zu dieser Jahreszeit noch nicht so richtig haben, vor allem nicht so lange. Heute auch der Tag, mega sonnig, super schöne 30 Grad und es bleibt die nächsten Tage auch genauso heiß.
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2: Um 8:30. In Deutschland wird weiter über die mögliche Kürzung des Elterngeldes diskutiert. Der parlamentarische Geschäftsführer der SPD Wiese hat gesagt, das Elterngeld sei für viele junge Familien extrem wichtig. Deshalb fordert er auch die zuständige Familienministerin Prien auf, möglichst woanders zu kürzen.
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2: Das Modularfestival in Augsburg war am vergangenen Pfingstwochenende wieder ein Mega-Erfolg. Tausende sind an den Gaskessel in Oberhausen gepilgert und haben bei bestem Wetter gefeiert. Allerdings war es auch eine Art Abschiedsfeier, denn das Festival in dieser Form ist wohl Geschichte. Der Augsburger Stadtjugendring plant nämlich eine Neuausrichtung. Vorstellbar sind kleinere Veranstaltungen an Orten wie dem Plärrer, in Parks oder in Jugendzentren. Und das geht gerade viral. Also Väter, muss man wirklich sagen, die haben es schon extrem schwer, vor allem wenn es um die Geburt eines Kindes geht.
1: Ja.
2: Ein Video aus Brasilien zeigt nämlich einen Vater, der während der Geburt seiner Tochter im Kreissaal mal absolut aus den Latschen gekippt ist. Jetzt hat das Personal, weil die es wahrscheinlich gewohnt sind, glücklicherweise schnell reagiert und hat ihn dann sanft zu Boden gelegt. Er hat dann auch die Geburt verpennt, muss man sagen. Da ist dann aber auch Gott sei Dank alles gut gelaufen. Der Vater hat gesagt, als er wieder dann bei Bewusstsein war, er kann sich an überhaupt nichts mehr erinnern. Aber immerhin kann er sich jetzt ein Video anschauen.

0: mit 19 Millionen anderen Menschen, die sehen, wie er eben umkippt und ja, das Ganze Gott sei Dank nochmal glimpflich ausgeht.
1: Und die Frau hat einfach durchgezogen, alleine, jawohl, sehr gut.
0: Großartig, also ihr Frauen seid, also muss man wirklich Applaus, ja, weil das, was ihr da mitmacht, ich bin so froh, dass ich Mann bin, dass ich das nicht machen muss. Diese Erfahrung möchte ich eigentlich nicht wirklich teilen. 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
3: Es ist kurz nach 8:30. Bei uns die wichtigsten Verkehrsmeldungen immer zuerst. Hier kommt die Entwarnung von der B471. Falschfahrer hat die Strecke verlassen. Es geht auf die A8 Richtung Stuttgart. Zwischen Dasing und Friedberg. Da die rechte Spur gesperrt. Da wird gebaut. Die neuesten Blitzer. Augsburg, Hamstetten, Postillonstraße, Augsburg, Lichhausen, Meranerstraße, Oberhausen, Wertherstraße, Mindelheim, Nebelhornstraße und Vorsicht, Abstandsmessung A8 Richtung München zwischen Augsburg West und Augsburg Ost.
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1: Ali, hallo, das ist der Dienstag. Gleich der Throwback-Hit der Stunde. Alaya und Timbaland. Try Again, den gibt's um 8:45. Und vorher noch Sia, Give Me Love. Und das sind Oscar mit Kay und Khalid.
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0: gleich 20 vor 9 am Dienstag.
1: Hallo.
0: Schönen guten Morgen.
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3: Ja, Überstunden mal wieder, oder?
0: Sauber.
3: Ihr kennt das Konzept. Resi und Nick springen ein. Das ist, ja, das einzige Arbeitsbeschaffungsprogramm im Fantasyland. Da müssen wir arbeiten und ihr bekommt dafür einen Tag frei, weil ihr bewerbt eure Arbeit quasi. Ihr meldet euch rein, sagt, hey, ich arbeite da und da, ich arbeite das und das. Resi, Nick, kommt mal vorbei, macht mal für mich den Job. So, jetzt haben sich Karin und Thomas reingemeldet und haben gesagt, kommt mal nach Dasing. Wo arbeiten Karin und Thomas? In einem Freizeitpark. In Hofis Erlebnispark.
0: Hat frisch aufgemacht und ich schaue hier gerade so die Insta-Seite an.
3: Ja, was ist immer
0: Freizeitpark,
3: da?
0: Klar, da hast du Achterbahnen dabei, aber es geht auch ganz schön viel um Erdbeeren. Also allein schon das Logo, wenn du dir das Wort Hofi anschaust, das O ist eine Erdbeere, genau. Und was die da ganz viel haben, sind so Maskottchen. Also so Plüschtiere, die dann rumspringen und mit den Kindern dann Bilder machen.
3: Wo siehst du dich da eher gerade als
0: Maskottchen? Bei den Temperaturen möchte ich eigentlich nicht Maskottchen spielen.
3: Ich glaube, da kommst du aber nicht drum rum, wenn wir da arbeiten sollen. Ich will noch diesen Turn erklärt bekommen. Irgendwie Erdbeeren auf der einen Seite, Achterbahn auf der anderen Seite. Alles in sich geil. Mhm. Die Kombi wild. Kann ich mir aber auch geil vorstellen.
0: Resi und Nick springen ein bei Hofis Erlebnispark bei Dasing. Wie das dann wird, das hören wir morgen um 8:40 Uhr hier in der Show.

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Ray hier auf Radio Fantasy. Das Morgen. Ist der Dienstag, 8.47 Uhr haben wir es und heute wird es richtig, richtig heiß. Bis zu 30 Grad sind heute drin, 20

0: aktuell in Friedberg, 21 in Bad Wörishofen. Und auch die nächsten Tage geht's schön sonnig und heiß weiter.
1: Vorsicht, Blitzer. Augsburg, Haunstetten, Postillonstraße, Lechhausen, Meranerstraße, stadteinwärts beim Sportplatz. Danke David und Armin fürs Melden. Und Blitzer in Mindelheim, Nebelhornstraße. Gleich in der Show der Radio Fantasy Hit Vormittag. Die meiste Musik für euren Start in diesem Dienstag. Harry Styles gleich, American Girls.
0: BTS sind dabei mit Swim, immer die besten neuen Hits hier auf Radio Fantasy.
1: Und den kennt ihr von TikTok und der hat es auch jetzt in die Playlist geschafft. Dracula gleich auf Radio Fantasy.
0: Schönen alles in drei Minuten. Morgen.
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1: Wetter Update. 20 Grad haben wir es aktuell schon bei euch in Lechhausen, 21 sind es in Bobingen. Und Markus, du weißt, wie es wettertechnisch heute wird.
2: Absolut, und so wie wir es jetzt schon am Wochenende hatten, ja, geht's auch weiter. Unglaubliche 30 Grad heute und super sonnig.
1: Hier ist Radio Fantasy, jetzt in 60 Sekunden alles, was an diesem Dienstagvormittag wichtig ist, mit Markus.
2: Genau, um 9 Uhr. Bei sommerlichen Temperaturen sind am Pfingstwochenende in Freibädern, an Seen und auch an Flüssen 6 Menschen ums Leben gekommen, darunter auch 4 Kinder und Jugendliche. Das Modular-Festival in Augsburg war am Wochenende wieder ein voller Erfolg und trotzdem wird es wohl in dieser Form nicht mehr stattfinden, heißt es vom Stadtjugendring. Überlegt werden stattdessen kleinere Veranstaltungen in der Stadt. Und besser nicht mehr baden am Ostufer des Weidmannsees. Das Landratsamt Eichach-Friedberg teilt nämlich mit, dass das Gesundheitsamt den Bereich nach wiederholt zu hohen Fäkalkeimenwerten offiziell als EU-Badestelle abgemeldet hat. Heißt, die Wasserqualität wird dort nicht mehr überwacht. 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
1: Um kurz nach 9 bei uns immer die wichtigsten Verkehrsmeldungen zuerst. Wir schauen auf die A8 Richtung Stuttgart zwischen Dasing und Friedberg. Hier ist heute die rechte Spur bis ca. 16 Uhr wegen der Baustelle gesperrt. Ansonsten die neuesten Blitzer für euch: Augsburg-Hauenstetten in der Posteljorstraße. B300 zwischen Breitenbronn und Ustersbach, Höhe Osterkübach. In Augsburg in Oberhausen in der Wertherstraße und A8 Richtung München. Hier wird der Abstand gemessen an der Brücke zwischen Augsburg West und Augsburg Ost. Wenn ihr noch was habt, Staus und Blitzer, könnt ihr einfach gerne durchrufen oder eine WhatsApp schicken. Danke euch, gute Fahrt.
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0: Heute mit mir, Luca. Hello, hello. Und der meisten Musik für euren Arbeitstag, für euren ersten Arbeitstag diese Woche. Jetzt mit der Boyband BTS, die gestern bei den American Music Awards den Award für die Künstler des Jahres abgeräumt haben. Völlig zu Recht, nachdem sie dieses Jahr die ganze Welt ausrasten lassen haben, als sie ihre Tour angekündigt haben. Am 11. und 12. Juli sind sie dann bei uns auch in München. Und bis dahin bekommt er sie schon mal hier mit ihrer aktuellen Nummer. Das ist Swim.
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0: Malik Harris, Sticks and Stones hier beim Radio Fantasy Hit Vormittag. Fast die ganze Radio Fantasy Community hat das Wochenende doch am See verbracht. Und da gibt es für mich ja wirklich zwei verschiedene Typen. Es gibt auch nur diese zwei. Typ Schatten oder Typ, ich leg mich in die Sonne, bis ich schmelze. Welcher Typ seid ihr?
1: Absolut Sonne. Mit Sonnencreme, definitiv.
2: Ich bin nur auf der Schattenseite, aber ich liebe trotzdem das Wasser und die Abkühlung.
3: Also ich muss, auch wenn es 40 Grad hat, immer in der Sonne sein.
4: Team Sonne. Es gibt definitiv Energie, in die Sonne rauszugehen.
5: Schatten, definitiv. Ich mag die Hitze einfach nicht so. Bin lieber im Schatten unterwegs. Ist einfach kühler, angenehmer.
0: Ja, ist zwar angenehmer, aber wenn ich das jetzt richtig gezählt habe, ist die Mehrheit, glaube ich, auf jeden Fall Team Sonne. Ich ja auch. Ich bin am Sonntag am See in der prallen Sonne gelegen und habe jetzt einen fetten Sonnenbrand. Na klar, bin ich aber hoffentlich nicht die Einzige, oder? Allen, die es genauso geht wie mir, hier kommen die besten Tipps gegen Sonnenbrand von der Radio Fantasy Community.
6: Ja, kühlen hilft auf alle Fälle gut.
7: Abrissmilch, das kühlt auch.
8: Quark, Zitrone, das lindert vor allem das Brennen und die Molke im Quark tut auch die leichte Verbrennung im Gesicht wieder regenerieren.
0: Ja, gut. Könnt ihr euch jetzt einfach mal vorstellen, wie ich hier mit einer Joghurt-Gesichtsmaske im Studio sitze.

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Das ist der Radio Fantasy Hit Vormittag. Ganz entspannt und gefühlvoll mit Clock Clock, Someone Else. Und mit noch mehr Gefühl machen wir direkt weiter. Jetzt für euch die aktuelle von Holly Humberstone, To Love Somebody. Hier auf Radio Fantasy immer die besten neuen Hits.

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15: Das ist der Radio Fantasy Hit Vormittag um 9:30 gleich mit. Die aktuelle Nummer von Olivia Rodrigo, Drop Dead. Gibt's gleich um 9:45 hier auf Radio Fantasy.
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15: 22 Grad haben wir es aktuell in Schwabmünchen, 22 sind es auch bei euch in Gasthofen. Einfach das perfekte Wetter heute und die nächsten Tage bis zu 30 Grad sind heute drin. Heute strahlender Sonnenschein, morgen am Donnerstag und am Freitag. Es geht jeden Tag so weiter.
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15: Um 9:50 bei uns immer die wichtigsten Verkehrsmeldungen zuerst. Wir schauen auf die A8 Richtung München zwischen Märklingen und der Auffahrt zur B10 Ulm-West. Hier Achtung, Fahrzeugteile auf dem rechten und mittleren Fahrstreifen. A96 Richtung Lindau zwischen Greifenberg und Windach. Hier gab es einen Unfall, da bitte aufpassen. Und B471 Inning Richtung Fürstenfeldbruck zwischen Fürstenfeldbruck-West und Fürstenfeldbruck-Mitte. Hier gab es auch einen Unfall, die Straße ist hier in beiden Richtungen komplett gesperrt. Ansonsten die neuesten Blitzer. Augsburg Stadt Bergen in der Leitershofer Straße. Nochmal in Augsburg in Lechhausen in der Friesenstraße. Und Kempten in der Lindauer Straße erwischen sie euch. Wenn ihr noch was habt, Staus und Blitzer, könnt ihr einfach gerne durchrufen oder eine WhatsApp schicken. Danke euch, gute Fahrt.
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0: Sheeran hier beim Radio Fantasy Hit Vormittag. Und jetzt gibt's einen kleinen Support, damit der Arbeitstag schneller rumgeht, damit wir schneller wieder an See können.
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0: Und der kommt heute von Kygo, Khaled und Griffin, Save My Love. Klingt einfach nach Sommer, Festivals und eine gute Zeit. Und apropos Festivals, Kygo ist dieses Jahr auch wieder auf dem Superblumen in München am Start. Könnt ihr euch Tickets kaufen oder ihr seid schlau und klickt euch jetzt rein bei uns auf Insta. Da verschenken wir gerade noch die letzten Tickets für sämtliche Festivals in ganz Deutschland. Das Glücksgefühle-Festival ist mit dabei, das Nature One, das Airbeat One oder eben auch fürs Superblumen, wo ihr Kygo dann komplett live in Farbe sehen könnt. Kygo, Khaled und Griffin mit Save My Love. Hier für euch jetzt auf Radio Fantasy. Das ist euer Powerhit fürs Büro an diesem Dienstag.

Das sagt der Radio Fantasy Hit Vormittag. Mit den meisten Hits für euren Dienstag-Arbeitstag. Gleich mit Mel Smith und Neil Horan, Drive Safe. Und den Klassiker von Rita Ora habe ich auch für euch dabei. Anywhere. Die zwei Hits und viele mehr gibt's gleich um kurz nach 10 hier auf Radio Fantasy. Jetzt aber erstmal Crisscross Amsterdam. Stay für euch. 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
1: Hey, hey, kurz vor 10 haben wir's.
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1: 20 Grad haben wir es aktuell schon bei euch in Lechhausen, 21 sind es in Bobingen. Und Markus, du weißt die Wetteraussichten von heute.
3: Ja, die sind hervorragend. Also jeder, der Ferien oder Urlaub hat, kann sich natürlich besonders freuen. Außer diejenigen, die vielleicht in der Baustelle arbeiten oder so, die genießen das eventuell ein bisschen weniger. Aber heute den ganzen Tag über super sonnig bei Maxi-Werten um 30 Grad.
1: Und hier ist Radio Fantasy. Jetzt in 60 Sekunden alles, was an diesem Dienstagvormittag wichtig ist. Mit Markus.
3: Um 10 Uhr. Die Waldbrandgefahr ist in weiten Teilen Bayerns hoch. Der Deutsche Wetterdienst stuft die Gefahr vor allem in der Mitte des Freistaats auf Stufe 4 ein. In den kommenden Tagen soll dann ganz Bayern von der hohen Waldbrandgefahr betroffen sein. Im Citycenter Gersthofen ist das Parken im digitalen Zeitalter angekommen. Das schrankfreie System erfasst die Kennzeichen jetzt automatisch, also kein Ticket mehr. Bezahlt wird dann auch kontaktlos per Smartphone. Und Spatzen werden weniger im Garten gesichtet als Finken, sagt der Naturschutzbund Deutschland. Grundlage ist ja die Stunde der Gartenvögel, bei der Menschen am 2. Maiwochenende Vögel beobachten und auch melden sollten. Und da hat der Spatz ein bisschen gelust. Der hat sich entweder weniger gezeigt oder es gibt ihn eben auch einfach weniger.
1: Sehr schön.
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1: Um kurz nach 10 bei uns immer die wichtigsten Verkehrsmeldungen zuerst. Wir schauen auf die A96 Richtung Lindau zwischen Greifenberg und Windach. Hier ist ein Unfall passiert, also da bitte aufpassen. B2 Augsburg Richtung Donauwörth zwischen Bieberbach und Meitingen-West ein Pannen-LKW. Die rechte Spur ist hier gesperrt. Und B17 Augsburg Richtung Landsberg zwischen dem Bismarckstunnel und Stadtbergen auch ein Pannen-LKW am Tunnelausgang. Die rechte Spur ist hier blockiert. Ansonsten die neuesten Blitzer. Stehen in Augsburg-Lechhausen in der Meraner Straße statt einwärts für Sportplatz. In Augsburg-Hannstetten in der Postillonstraße. Und in Höchstädt an der Donau in der Höchstädter Straße erwischen sie euch. Wenn ihr noch was habt, Staus im Blitz habt, könnt ihr einfach gerne durchrufen oder eine WhatsApp schicken. Danke euch, gute Fahrt.
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1: Und die meiste Musik für euren Dienstagarbeitstag. Gleich für euch in der Playlist Rita Ora mit dabei. Dua Lipa, Miles Smith. Und jetzt Miles Smith habe ich jetzt schon für euch. Zusammen mit Neil Horan, Drive Safe.

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ist irgendwie so ein Song, wo man die ganze Zeit mitwippen muss. Dua Lipa mit Houdini. Hier beim Radio Fantasy Hit Vormittag. Die meiste Musik für euren Arbeitstag. Ja, und heute Nacht, da wurden wieder Pokale verliehen. Nee, nicht im Sport, sondern in der Musik. Denn die American Music Awards waren heute Nacht in Las Vegas. Heißt, die ganze Welt

ihr aus der Radio Fantasy Community konntet abstimmen, wer da ausgezeichnet wird. Beim Titelsong des Jahres habt ihr euch für Golden von der fiktiven Band Hunter X entschieden. Ja.

Wer alle, der ist wirklich komplett viral gegangen. Ein Künstler, den es aber in echt wirklich gibt und der den Award als bester Rock-Alternative-Song gewonnen hat, ist Somber. Er ist erst 20 Jahre alt, macht aber einfach mega geile Musik. Wir sagen herzlichen Glückwunsch zu dem Award und hier ist er für euch beim Radio Fantasy Hit Vormittag. Somber mit 12 to 12, immer die besten neuen Hits.

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absolute gute Laune-Nummer für diesen sonnigen Dienstag. Gimme Your Love, hier beim Radio Fantasy Hit Vormittag. Und hey, Bibi Rexha hat eine neue Nummer rausgebracht, die mich ja ein bisschen an den Song hier erinnert. Party-Hit Insomnia von Faithless. Im Netz wird Bibi Rexha dafür schon richtig gefeiert und ihr, die Radio-Fantasy-Community, liebt genauso, dass der Hit sich einfach anhört wie Insomnia. Und hier ist er für euch, Bibi Rexha mit New Religion, hier beim Radio-Fantasy-Hit vom Mittag. 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
7: 10:30 haben wir's. Und das wird's gleich beim Radio Fantasy Hit Vormittag. Ganz entspannte Nummer von Leonie und Calum Scott. Stay. Immer die besten neuen Hits.
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7: 24 Grad haben wir es aktuell in Kissing, 24 sind es auch bei euch in Langweid. Bis zu 30 Grad gehen wir heute hoch und das bleibt auch die nächsten Tage so. Temperaturen jeden Tag um die 30 Grad und wirklich strahlender Sonnenschein.
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7: Um kurz nach 10:30 bei uns immer die wichtigsten Verkehrsmeldungen zuerst. Wir schauen auf die A96 Richtung Lindau zwischen Greifenberg und Windach. Hier ist ein Unfall passiert, also bitte aufpassen. B2 Augsburg Richtung Donauwörth zwischen Langweid Nord und Meitingen West gab es auch einen Unfall, die linke Spur ist blockiert. Und B17 Augsburg Richtung Landsberg Höhe Stadtbergen zwischen dem Bismarcktunnel und Stadtbergen ein Pannen-LKW. Hier ist die rechte Spur blockiert. Ansonsten die neuesten Blitzer für euch. Augsburg Stadtbergen in der Leitershofer Straße. Augsburg in Hornstetten in der Postillonstraße. Der übliche Höhe Freibad. Danke Caro fürs Melden. Und in Augsburg in Lechhausen in der Friesenstraße. Wenn ihr noch was habt, Stausenblitzer, könnt ihr einfach gerne durchrufen oder eine WhatsApp schicken. Danke euch, gute Fahrt.
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0: Das ist der Radio Fantasy Hit Vormittag. Die meiste Musik für euren Arbeitstag und das gibt's gleich. Tayo Cruz mit Hangover. Das ist der Throwback-Hit der Stunde. Jeden Tag, jede Stunde, immer um 15:15. Den Hangover, den habt ihr hoffentlich vom Wochenende schon gut überstanden. Wir hören gleich rein um 11:15.
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2: Hast du dir schon mal überlegt, die KI als persönliches Dashboard zu nutzen? Weil ich meine, wir kennen das alle. Termine hier, Notizen da, To-Dos im Kopf, alles irgendwie komplett durcheinander. Und die KI kann das jetzt sortieren. Wichtig erstmal, deine KI weiß nicht automatisch, wo du etwas hinterlegt hast, außer du verbindest sie direkt mit deinen Apps. Das geht zum Beispiel über den Microsoft Copilot in Outlook oder Google Gemini in Google Docs. Wenn du es aber nicht verknüpft hast, musst du deine Aufgaben einfach mal alle reinkopieren. Völlig unsortiert in zum Beispiel ChatGPT und sagt, sortier mir das nach Priorität und sag, womit ich anfangen soll. Und die KI kann strukturieren, bündeln, ordnen.
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Und direkt weiter, jetzt für euch, die drei Jungs von Clock Clock in der Playlist. Die sind ja seit Anfang Mai auf großer Sommertour, sind in Deutschland, Luxemburg und auch in Österreich, aber tatsächlich kein einziges Mal bei uns in der Nähe. Jungs, was ist da los? Ey, kommt mal vorbei. Wir haben sie aber hier natürlich auch, hier auf Radio Fantasy, beim Radio Fantasy Hit Vormittag. Clock Clock mit Adoria, jetzt für euch, immer die besten neuen Hits.

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5: Hey, hey, 11 Uhr haben wir's.
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5: Es wird immer wärmer und wärmer im Fantasyland. 25 Grad messen wir aktuell in Friedberg, 25 auch bei euch in Schwabmünchen. Und Markus, du hast die Aussichten für heute und vor allem auch für die nächsten Tage.
8: Genau, grandioses Badewetter, super sonnig heute, Maxi-Werte bei 30 Grad. Und auch die nächsten Tage geht es dann eben genauso schön weiter.
5: Und hier ist Radio Fantasy, jetzt in 60 Sekunden alles, was an diesem Dienstagvormittag wichtig ist, mit Markus.
8: 11 Uhr haben wir's. Bei sommerlichen Temperaturen sind am Pfingstwochenende in Freibädern an Seen und Flüssen 6 Menschen ums Leben gekommen, darunter auch 4 Kinder und Jugendliche. Das Modular-Festival in Augsburg war am Wochenende wieder ein voller Erfolg und trotzdem wird es das wohl in dieser Form nicht mehr geben, heißt es vom Stadtjugendring. Überlegt werden stattdessen kleinere Veranstaltungen in der Stadt. Und besser nicht mehr baden am Ostufer des Weidmannsees. Das Landratsamt Eichach-Friedberg teilt mit, dass das Gesundheitsamt den Bereich nach wiederholt zu hohen Fäkalkeimwerten offiziell als EU-Badestelle abgemeldet hat. Heißt, die Wasserqualität wird an dieser Stelle nicht mehr überwacht. 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
5: Um kurz nach 11, bei uns immer die wichtigsten Verkehrsmeldungen zuerst. Aktuelle Meldung, Achtung auf der A96 München Richtung Lindau zwischen Buchloe Ost und Mindelheim. Hier sind in beiden Richtungen Leute auf der Straße unterwegs. Achtung A96 München Richtung Lindau zwischen Buchloe Ost und Mindelheim. Hier in beiden Richtungen sind Personen auf der Fahrbahn. Ansonsten habe ich noch die A96 Richtung München an der Ausfahrt Wangen. Hier bei Wangen West gab es einen Unfall, die Ausfahrt ist blockiert. Die neuesten Blitzer für euch, Augsburg Stadt Bergen in der Leitershofer Straße, Augsburg in Lechhausen-Meraner Straße, Stadt Einwärts Hörsportplatz und in Kempten in der Lindauer Straße erwischen sie euch. Wenn ihr noch was habt, Straßenblitzer, könnt ihr einfach gern durchrufen oder eine WhatsApp schicken. Danke euch, gute Fahrt.
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mit Meluka. Hello, hello. Und jetzt für euch Michael Schulte in der Playlist, der ja seit Anfang Mai gerade auf seiner großen Sommertour ist. Jetzt aber auch schon seine The Beautiful Reasons Tour für 2027 angekündigt hat. Und er kommt auch nach München, und zwar im Februar am 15.02. Tickets gibt's dafür bald im Vorverkauf. Und jetzt bekommt ihr ihn hier bei uns, Michael Schulte, 5 AM. Schönen Dienstag. Immer

0: Hier beim Radio Fantasy Hit Vormittag die meiste Musik für euren Dienstagvormittag. Gleich geht's weiter mit Harrison, All the Things She Said. Immer die besten neuen Hits, jetzt aber erstmal der...
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2: Freak mal mit einer freundlichen Frage.
3: Ja.
2: Deutschland liegt am Meer.
3: Ja.
2: An welchen?
3: Pazifische Ozean.
4: Das Tote Meer.
2: Wo liegt denn Deutschland am Toten Meer? Wo grenzen wir da dran?
4: Südost.
2: Also welche deutschen Städte liegen direkt am Toten Meer?
4: Leipzig.
2: An welchen Meeren liegt denn Deutschland?
5: Nordsee, Westsee.
2: Welche Stadt liegt so an der Westsee, weißt du das?
5: Niederlande.
2: Damit zurück ins Sendestudio.
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Das ist die meiste Musik für euren Dienstagvormittag hier beim Radio Fantasy Hit Vormittag. Jetzt für euch in der Playlist Newcomerin Tiffany Harris, die dieses Jahr im November ja auch auf großer Tour ist. In Frankfurt, Berlin, Köln, Hamburg, überall, tatsächlich leider nicht bei uns. In München kommt sie auch nicht, aber dafür bekommt sie jetzt hier bei uns auf Radio Fantasy immer die besten neuen Hits. Tiffany Harris, Vertigo.

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1: Am günstigsten sind die Spritpreise gerade zum Beispiel in Augsburg an der BK-Tankstelle an der Friedberger Straße. Der E10 liegt bei 1,84 Euro und der Diesel bei 1,89 Euro. Oder in Mehring an der Avia, da kostet der E10 1,85 Euro und der Diesel auch 1,89 Euro.
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2: 11:30 haben wir's. Ich bin Luca. Hi.
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2: Es wird immer wärmer und wärmer im Fantasyland. 25 Grad messen wir aktuell in Friedberg. 25 auch bei euch in Schwabmünchen. Und 5 Grad gehen wir heute noch hoch, bis zu 30 Grad sind drin. Strahlender Sonnenschein, und so geht es die nächsten Tage auch weiter.
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2: Um 11:30 bei uns immer die wichtigsten Verkehrsmeldungen zuerst. Wir schauen auf die A96 Richtung München zwischen Landsberg Ost und dem Wörthsee. Ist heute die rechte Spur gesperrt bis ca. 15 Uhr. Ansonsten die neuesten Blitzer für euch. Augsburg Stadt Bergen in der Leitershofer Straße. Augsburg in Lechhausen in der Meraner Straße. Stadt einwärts für den Sportplatz. Und in Kempten in der Lindauer Straße erwischen sie euch. Wenn ihr noch was habt aus dem Blitzer, könnt ihr einfach gerne durchrufen oder eine WhatsApp schicken. Danke euch, gute Fahrt.
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1: Es ist Dienstagmittag. 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Justin, Jack Style und John.

0: Kylie Minogue, Someone For Me, und das gibt's gleich. Unser Throwback-Hit der Stunde hier beim Radio Fantasy Hit Vormittag. Immer die meisten Hits, die meisten der Musik für euren Dienstagvormittag. Rihanna mit Palm the Replay gibt's gleich um 15:45. Jetzt checken wir aber erstmal, was bei Resi und Nick der Radio Fantasy Morgenshow so geht.
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verabschiede mich für heute und gebe weiter an meinen Kollegen Toni und die Radio Fantasy Siesta gleich mit diesen Hits. Ray, Where Is My Husband? Gibt's um kurz nach 12 und den habe ich auch für euch. Ganz entspannte Nummer für eure Mittagspause. Selena Gomez und Marshmello mit Wolves. Diese Hits und viele mehr gibt's gleich. Jetzt aber erstmal Lady Gaga, Abracadabra hier auf Radio Fantasy. Immer die besten neuen Hits.

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0: 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Genau, 12 Uhr haben wir es. 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Wetter Update. 26 Grad aktuell am Augsburger Hauptbahnhof und 27 in Gessertshausen. Es bleibt auch weiterhin sonnig und heute am späten Nachmittag sind es sogar fast 30 Grad drin. Und jetzt Radio Fantasy, alles was für eure Mittagspause am Dienstag wichtig ist mit Joa.
1: Um 12 Uhr, hallo. Rauchen kommt außer Mode, außer... Fast ein Fünftel der Deutschen raucht zumindest gelegentlich. Sorge macht den Experten, dass sich wieder mehr Jugendliche verführen lassen. Der Bundesdrogenbeauftragte Streeck fordert höhere Tabaksteuern und das Verbot von jugendaffinen Aromen.
2: Der Einstieg erfolgt nicht mehr über die klassische Zigarette und Tabak, sondern häufig über Nikotinbeutel, über E-Zigaretten und Vapes. Der Rauch schmeckt nicht mehr nach Tabak, sondern er schmeckt jetzt nach Coca-Cola, Strawberry Kiwi und Salted Caramel.
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1: Ermittlungsrichter Haftbefehl U-Haft. Nach einer blutigen Auseinandersetzung in der Augsburger Innenstadt Mitte vergangener Woche wird gegen einen 24-Jährigen wegen versuchten Totschlags ermittelt. Eine Polizeispezialeinheit nahm den flüchtigen Mann einen Tag später in Göggingen fest. Ausgangspunkt war ein Streit zwischen zwei Männern vor einem Friseursalon nahe dem Königsplatz. Der Verdächtige soll sich eingemischt, zugestochen und einen 25-Jährigen schwer verletzt haben. Großartiges Ende einer Ära. Auch das Modular-Festival in Augsburg an diesem Pfingstwochenende ist ein Mega-Erfolg geworden. Zehntausende pilgerten wieder zum Gaskessel in Oberhausen und feierten bei bestem Wetter. Damit ist das Jugendkulturfestival in dieser Form Geschichte. Der Augsburger Stadtjugendring arbeitet an der Neuausrichtung. Das Modular wird dezentraler, geht zum Publikum hin, soll bezahlbar bleiben. Und das geht gerade viral. In der türkischen Stadt Rize ist es mittlerweile ein tägliches Ritual, dass eine Straßenkatze in einem Laden den Chef mit einer Umarmung begrüßt. Der hatte das Tier zusammen mit seinem Vater ein Jahr lang gefüttert und gepflegt. Social Media liebt die Videos, auf denen der Mann von der Straßenkatze umarmt wird. Und mittlerweile hat sie auch alle wichtigen Impfungen bekommen und wird regelmäßig vom Tierarzt untersucht. Das ist so süß, Toni.
0: Ich mag allgemein solche Videos, ja.
1: Ja.
0: Die sind süß.
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0: Bei uns immer die wichtigsten Verkehrsmeldungen zuerst. Die gute Nachricht, es läuft und die neuesten Blitze einmal Augsburg-Stadt Bergen, Leitershoferstraße, dann Augsburg-Lechhausen auf der Meranerstraße, Stadt Einwärts und in Kempten, Lindauerstraße. Und wenn ihr noch was entdeckt habt, dann gerne anrufen oder schickt eine WhatsApp vorbei.
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0: Heute am Dienstag mit mir Toni und wir schauen jetzt mal gemeinsam in den Text rein. Und zwar: Baby, wo zur Hölle ist denn mein Ehemann? Was braucht er so lange, um mich zu finden? Baby, wo zur Hölle ist mein Geliebter? Von welchem Hit ist das? Ich habe jetzt für eure Mittagspause. Lasst es euch schmecken. Ray, Where's My Husband?
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0: Alex Warren, Ordinary. Hier ist die Radio Fantasy Siesta. Immer die meiste Musik für eure Mittagspause am Dienstag. Lasst es euch natürlich weiterhin richtig schön schmecken. Und jetzt habe ich für euch neue Musik in der Playlist von Jennifer Lopez. Und früher hat ja Jennifer Lopez sehr, sehr viel mit Pitbull zusammen gemacht. Ich glaube, mehr muss ich zu diesem Hit nicht mehr sagen. Ein richtig nicer Banger. Pitbull, Jennifer Lopez mit On The Floor. Und nach der ganzen Zeit hat sie sich jetzt einfach mal gedacht, komm, ich probier's einfach mal mit einem anderen. Und ich habe das für euch gecheckt und mit ihm ist das wirklich ihre allererste Nummer. Und ich dachte persönlich, vielleicht bin ich jetzt auch der Einzige, aber ich dachte, die hätten schon 4 oder 5 Hits zusammen gemacht.
1: Jennifer Lopez und David Guetta. Save me.

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Jax Jones mit Breathe. Hier ist die Radio Fantasy Siesta. Immer die meiste Musik für eure Mittagspause am Dienstag. Lasst es euch natürlich weiterhin richtig schön schmecken. Um kurz nach 12:30 habe ich ganz neue Musik für alle Swifties hier unter euch, Taylor Swift. Und bevor es losgeht, alle Farben, Purple Disco Machine mit All My Life und jetzt Harry Styles, American Girls. 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
1: Genau, 12:30 haben wir's.
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1: 26 Grad aktuell am Augsburger Hauptbahnhof und 27 in Gessertshausen. Es bleibt auch heute natürlich weiterhin richtig schön sonnig, kein Regen in Sicht. Und morgen bzw. auch die nächsten Tage sehr viel Sonne bei fast 30 Grad.
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1: Bei uns immer die wichtigsten Verkehrsmeldungen zuerst. Wir schauen weiterhin auf die A8 Richtung Stuttgart. In Höhe Dasing ist die Einfahrt immer noch blockiert wegen eines Pannen-LKWs. Und die neuesten Blitzer, einen habe ich für euch in Neuses auf der Westheimer Straße stadteinwärts. Wenn ihr noch was entdeckt habt, gerne anrufen oder schickt eine WhatsApp vorbei.
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1: Geschichtlich, jetzt bist du dran, okay. Sandra. Ich behaupte, der berühmte italienische Maler Leonardo da Vinci hat eine Zeit lang in Augsburg gelebt.
2: Fake.
1: Oh, das kam aber schnell. Warum?
2: Weil es bekannt wäre in sämtlichen Geschichtsbüchern.
1: Hast du das, vielleicht hast du ein Geschichtsbuch irgendwie mal vergessen oder so zu lesen?
2: Nein, das ist fake.
1: Nicht mal für 50 Euro
2: kann ich nicht dafür. Nicht mal für 50 Euro.
1: Verdammt, ja, es ist fake. Fand ich aber sehr spannend, als ich das gelesen habe. Ich dachte zuerst, was, echt? Aber nee, der hat ja hauptsächlich in Italien.
2: Richtig, gelebt. Und er hat dann am Schluss in Frankreich sein Haus gehabt. Das habe ich übrigens besucht an der Loire.
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0: Immer die meiste Musik für eure Mittagspause am Dienstag gibt's nur in der Radio Fantasy Siesta. Lasst es euch natürlich weiterhin noch richtig schön schmecken bei diesem wunderschönen Wetter. Gleich noch Loy, Bebe Rexha, New Religion und jetzt Leonie zusammen mit G-Eazy Rock'n'Roll. Und bei dieser Nummer finde ich einfach voll cool. Leonie hat eine relativ hohe Stimme und G-Eazy, der Rapper, der hat eine tiefe Stimme. Und gemeinsam ergänzen die sich wirklich richtig gut, vor allem am Ende. Ihr müsst jetzt genau hinhören. Rock'n'Roll auf Radio Fantasy. Let's go!
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16: Kurz vor 13 Uhr haben wir es.
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16: Mittlerweile 28 Grad am Augsburger Rathausplatz und 28 auch in Affing. Heute am späten Nachmittag sind es sogar 30 Grad und morgen am Mittwoch, Joa, Sonne bei fast 30 Grad. Ich glaube, da müssen wir einen kleinen Applaus.
19: Ja, wenn du hier in der Klimaanlage stehst, dann geht's dir gut, das ist klar.
16: Nein, nein, die Klimaanlage habe ich ausgeschaltet, jetzt lügst du.
19: Ach so.
16: Ich werde sie später anmachen. Und jetzt Radio Fantasy, alles was für euren Start in den Dienstagnachmittag wichtig ist. Joa.
19: Um 13 Uhr, hallo. Zigaretten sind out, das stimmt nicht so ganz. Jugendliche rauchen wieder mehr, das teilt das Statistische Bundesamt mit. Laut dem Bundesdrogenbeauftragten Streeck liegt das auch daran, dass neue Tabakprodukte wie Süßigkeiten daherkommen. Der Einstieg erfolge nicht mehr klassisch, sondern über Nikotinbeutel.

0: E-Zigaretten und Vapes.
1: 2021 rauchten 6,1% der 12- bis 17-Jährigen. 2025 sind es bereits 9,6%, also fast 10% der 12- bis 17-Jährigen rauchen.
0: Deshalb, so streng, müssten Jugend

0: Trotz des EuGH-Urteils zur Aufhebung der Trassenentgeltdeckelung, so Bernreiter, stehe der Freistaat zur Zusage, das Projekt gemeinsam umzusetzen. Lebenslange Haft wegen der Hammerattacke auf seine Großmutter und deren Ehemann in Günzburg vor einem Jahr. Das Memminger Landgericht hat einen 32 Jahre alten Mann wegen Mordes verurteilt und die besondere Schwere der Schuld festgestellt. Er gestand die Tat, den Ermittlungen zufolge hatte er seine Mutter gerecht, die von ihrem Stiefvater missbraucht worden sein soll. Und das geht gerade viral. Die Polizei in Japan hat zwei US-Touristen im Zoo von Ichikawa festgenommen. Den kennen wir ja durch das Makakenbaby Punch, das nach seiner Geburt verstoßen wurde. Die Studenten wollten zu ihm ins Gehege und die Aktion filmen. Einer sprang über den Zaun und in den Graben des Affengeheges, aber die Zoowärter waren schneller. Punch hat inzwischen eine treue Fangemeinde im Internet unter dem Hashtag Hang in there, Punch. Etwa lass dich nicht unterkriegen, Punch.
1: Da waren die Wärter schneller.
0: Als US-Studenten, ist das nicht schön?
1: Als US-Studenten, wie das denn dort
2: ist. 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
1: Bei uns immer die wichtigsten Verkehrsmeldungen. Zuerst die gute Nachricht, es läuft und die neuesten Blitze. Einmal Augsburg auf der Wertachstraße, dann Augsburg, Friedberger Straße und dann in Neuses, Westheimer Straße, Stadt einwärts. Und wenn ihr noch was entdeckt habt, gerne anrufen oder schickt eine WhatsApp vorbei.
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1: Heute am Dienstag mit mir Toni und jetzt habe ich für euch Kygo in der Playlist mit Save My Love. Eine neue Nummer, gefällt euch aktuell sehr, sehr gut und vielleicht habt ihr das noch gar nicht gewusst. Und zwar Kygo ist spät eingestiegen ins DJ-Business, würde ich mal sagen. Er hat bis zu seinem 19. Lebensjahr Klavier gespielt und irgendwann mal hat er dann so das Elektrische kennengelernt und seitdem ist er dran geblieben, Gott sei Dank.
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0: Ofenbach zusammen mit Justin Jesso, Over You. Hier ist die Radio Fantasy Siesta. Immer die meiste Musik für euren Start in den Dienstagnachmittag und in einer Minute Clock Clock Out of the Dark, Calvin Jones gibt's noch und Maroon 5 gibt's auch noch.
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0: Ihr habt euch fleißig angemeldet auf fantasy.de. Es geht darum, Resi und Nick, unsere Radio Fantasy Morgenshow, die springen auf eure Arbeit ein, wenn ihr euch angemeldet habt, und ihr bekommt dann eben noch extra Urlaubstage dazu. Und heute Morgen haben sie sich jetzt endlich entschieden, wohin es als nächstes hingeht.
2: Hallo Resi und Nick, hier sind Karin und Thomas von Hofis Erlebnispark und wir feiern unsere große Eröffnung.
3: Und wir brauchen unbedingt eure Hilfe. Es kommen immer mehr Leute, jetzt brauchen wir euch bei uns am Park. Könnt ihr uns nicht helfen?
2: Kommst du uns nach Dasing?
4: Also, seid ihr euch da sicher?
5: Wir haben ja auch eine Achterbahn.
4: Mit den ganzen Kindern.
5: Oh, viele
4: Kannst
5: Kinder,
4: Kannst du uns
5: ja.
4: auf Kinder loslassen? Da wird viel geweint, dann brauchst du diese speziellen Pflaster, wo dann Barbie so

0: oder Dinos drauf sind, dann müssen wir uns noch ein bisschen ausstatten und einlesen in dieses Kinderthema. Jetzt ist es soweit, Nick.
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20: Kurz vor halb zwei haben wir's. Hier ist die Radio Fantasy Siesta, immer die meiste Musik für euren Start in den Dienstagnachmittag. Und in einer Minute Fastboy, ganz neue Musik mit Beautiful Life.
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20: Mittlerweile 28 Grad am Augsburger Rathausplatz und 28 auch in Affing. Heute Nachmittag natürlich weiterhin richtig viel Sonne am Start, kein Regen in Sicht. Die 30 Grad werden wir sogar noch erreichen und morgen am Mittwoch auch sehr viel Sonne bei fast 30 Grad.
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20: Bei uns immer die wichtigsten Verkehrsmeldungen zuerst. Wir schauen auf die A8 Richtung München zwischen Friedberg und dem Rastplatz Kirchholz. Aktuell Bergungsarbeiten. Deswegen ist die rechte Spur auch gesperrt. Ansonsten läuft's die neuesten Blitzer. Einmal Augsburg, Friedberger Straße, dann Augsburg auf der Wertachstraße und dann in Königsbrunn auf der Augsburger Straße Richtung B17. Danke dir, Jonathan, fürs Melden. Grüße gehen raus an dich.
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0: Bless Baby Close Kisses. Hier ist die Radio Fantasy Siesta. Immer die meiste Musik für euren Start in den Dienstagnachmittag habe ich in der Playlist. Und jetzt gibt's Sombra mit Homewrecker, weil vielleicht habt ihr das auch mitbekommen. Gestern Nacht waren die American Music Awards in den USA, in Las Vegas. Und die ganze Welt konnte quasi abstimmen, auch ihr, die Radio Fantasy Community. Welcher Sänger hatte das beste Album? Welcher Sänger hatte den besten Sommerhit? Und so weiter und so fort. Und Sombra mit gerade mal 20 Jahren wurde 7-mal nominiert. Und hat dann 3 Awards bekommen, was ich schon echt richtig krass finde mit gerade mal 20 Jahren. Taylor Swift hingegen, also sie wurde auch oft nominiert, aber sie ist leer ausgegangen. Die ganze Welt hat entschieden. Ist das entweder, ist das das Ende von Taylor Swift? Fragezeichen.
1: Somber, Homewrecker.
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23: Wir sind nah dran. Aktuell 29 Grad im Augsburger Hauptbahnhof und 29 in Mehring. Heute am späten Nachmittag werden wir die 30 Grad auf jeden Fall erreichen. Und morgen am Mittwoch haben wir auch Sonne satt, fast 30 Grad. Und jetzt Radio Fantasy, alles was für euren Start in den Dienstagnachmittag wichtig ist, mit Joa.
24: Um 14 Uhr, hallo. Jugendliche rauchen wieder mehr. Das Statistische Bundesamt hat ermittelt, dass im vergangenen Jahr 9,6% der 12- bis 17-Jährigen Nikotinprodukte konsumierten. 4 Jahre zuvor waren es nur etwa

0: Schmidt aus Berlin, Jan-Henner Reitze.
1: Dass es bei Jugendlichen die Trendwende wieder hin zu mehr Nikotinkonsum gibt, liegt an E-Zigaretten mit ihren verschiedenen Geschmacksrichtungen und einem Marketing, das vor allem auf junge Menschen abzielt. Der Drogenbeauftragte der Bundesregierung Hendrik Streeck

0: den Bereich nach wiederholt zu hohen Fäkalkeimwerten offiziell als EU-Badestelle abgemeldet hat. Die Wasserqualität wird nicht mehr überwacht. Schuld hat der viele Vogelkot, der das flache Wasser am Ostufer stark belastet. Besonders Kleinkinder und Hunde sind gefährdet. Badegäste werden gebeten, die anderen Bereiche am Weidmannsee zu nutzen. Im City Center Gersthofen ist das Parken im digitalen Zeitalter angekommen. Die Parkflächen sind rund um die Uhr zugänglich. Das System erfasst die Kennzeichen automatisch, also kein Ticket mehr nötig. Die Bezahlung erfolgt kontaktlos am Automaten oder per Smartphone. Und dieses Video geht sowas von viral. Es zeigt einen Mann in Brasilien, der bei der Geburt seiner Tochter im Kreissaal in Ohnmacht fällt. Glücklicherweise reagiert das Personal schnell und legt ihn sanft auf den Boden. Bei der Geburt läuft dann alles glatt. Der frischgebackene Vater sagt, dass er sich an nichts mehr erinnern kann. Mehr als 19 Millionen Menschen haben ihn auf Social Media schon in Ohnmacht fallen sehen.
1: Ich habe es ehrlich gesagt noch nie erleben müssen, weil ich habe noch keine Tochter. Kann man da so
0: Ach,
1: leicht...
0: du hast noch keine?
1: Ich...
0: Ah ja, ist aber auch eine furchtbare Sapperei und so.
1: Na, ja, okay, deswegen. Ja, sehr, ja, stimmt.
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1: Bei uns immer die wichtigsten Verkehrsmeldungen. Zuerst die gute Nachricht, es läuft die neuesten Blitzer einmal in Königsbrunn auf der Augsburger Straße Richtung B17, dann Augsburg auf der Wertachstraße und in Neuses Westheimer Straße stadteinwärts. Wenn ihr noch was entdeckt habt, gerne anrufen oder schickt eine WhatsApp vorbei.
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1: Heute am Dienstag mit mir Toni und jetzt habe ich für euch Tiffany Harris in der Playlist mit Vertigo. Das ist eine ganz neue Nummer und es geht um Freundschaft. Sie hat gesagt, sie wurde von so vielen schon dermaßen verarscht und dann gibt es diese eine Freundin, die sie einfach gut behandelt hat, die immer für sie da gewesen ist und die auch so ein bisschen Halt gegeben hat. Und ich glaube, wir haben alle einen Kumpel, einen besten Freund, beste Freundin, der uns so ein bisschen wieder auf den richtigen Weg zurückgebracht hat und die alle und ja, die anderen sind halt, ne? Die kannst du in die Tonne treten.
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Kamrat mit Friends. Hier ist die Radio Fantasy Siesta. Immer die meiste Musik habe ich für euren Start in den Dienstagnachmittag. Heute in den sonnigen Dienstagnachmittag. Genießt auf jeden Fall weiterhin das richtig schöne Wetter. Und jetzt für euch Lady Gaga, Doechii in der Playlist mit Runway. Der offizielle Titelsong ist es ja für den neuen Kinofilm Der Teufel trägt Prada.

2. Und eigentlich wollte ich jetzt über was ganz anderes mit euch sprechen, aber das habe ich jetzt über Bord geworfen, weil das passt. Wirklich, manchmal gibt es Zufälle. Ich bin für ein paar Tage im Urlaub gewesen und als ich am Münchner Flughafen gewesen bin und zum Gate gelaufen bin, ist wirklich kein Scherz, habe ich diesen Hit gehört in meiner Playlist und es war noch ein bisschen was zu laufen. Und ich dachte mir so, komm, bis zum Gate, tu mal so, als wäre da ein Laufsteg. Und ich bin dann wirklich passend zur Musik, habe ich mich dann versucht zu bewegen und habe dann versucht, wie ein Model zum Gate zu laufen. Es gibt keine Videoaufnahmen, ich werde nichts posten, also ich habe es versucht, es sah auch dementsprechend dann so aus. Und es war für mich ein Tickchen unangenehm, die Leute haben sich bestimmt gedacht, mein Gott, was ist das denn für ein Spaß, aber ich glaube, wir hatten schon alle mal so einen Moment, dass wir passend zur Musik uns einfach so bewegt haben und es mal kurz gefühlt haben und dann... Ja, war auf jeden Fall sehr lustig, hat Spaß gemacht. Jetzt Lady Gaga, Radio Fantasy, immer die besten neuen Hits.

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19: Genau, halb drei haben wir's.
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19: Wir sind nah dran. Aktuell 29 Grad im Augsburger Hauptbahnhof und 29 in Mehring. Heute am späten Nachmittag werden die 30 Grad auf jeden Fall noch geknackt. Weiterhin richtig viel Sonne am Start. Und morgen am Mittwoch auch sehr viel Sonne bei fast 30 Grad.
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19: Bei uns immer die wichtigsten Verkehrsmeldungen zuerst. Wir schauen auf die A8 Richtung

0: Stuttgart zwischen Odelshausen und Adelshausen liegen aktuell Reifenteile auf der Fahrbahn. Und die neuesten Blitzer, einmal Augsburg-Sommestraße, dann Augsburg-Werthachstraße und in Königsbrunn auf der Augsburger Straße Richtung B17.
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Oscar mit Kay und Nobody. Hier ist die Radio Fantasy Siesta. Immer die meiste Musik für euren Start in den Dienstagnachmittag. Um 15 Uhr geht's weiter mit Dani und unserem Hit-Nachmittag. Und als allererstes hat er für euch Ray, Where the Hell Is My Husband in der Playlist. Und bevor es losgeht um 15 Uhr, habe ich für euch noch Taylor Swift, Toby Romeo und jetzt Naked und Portugal The Man mit Glide.

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15: Das sind jetzt alle anderen aus dem Team immer ganz neidisch, wenn ich jetzt hier im Studio die Klima angemacht habe, so wie Joa. Ne? Du freust dich, wenn du hier reinkommen kannst.
18: Weil jetzt bin ich auf einmal sehr gern bei dir.
15: Ah, okay. Auch wenn es nur an der Klima liegt, aber das freut mich natürlich. 29 Grad messen wir aktuell in Augsburg, 28 in Mindelheim. Der Sommer hat uns, wir brutzeln so dahin. Auch die nächsten Tage bleiben schön sommerlich, ganz viel Sonne mit am Start und immer so um die 27 bis 29 Grad. Hier ist Radio Fantasy, jetzt alles, was an diesem Dienstagnachmittag wichtig ist, mit Joa.
18: Um 3 Uhr, hallo. Rauchen kommt außer Mode, außer bei Jugendlichen. Dem Bundesdrogenbeauftragten Streeck besorgt, dass sich wieder mehr 12- bis 17-Jährige verführen lassen. Er fordert höhere Steuern und das Verbot von jugendaffinen Aromen.
19: Der Einstieg erfolgt nicht mehr über die klassische Zigarette und Tabak, sondern häufig über Nikotinbeutel, über E-Zigaretten und Vapes. Der Rauch schmeckt nicht mehr nach Tabak, sondern er schmeckt jetzt nach Coca-Cola, Strawberry Kiwi und Salted Caramel.
18: Laut dem Statistischen Bundesamt raucht fast ein Fünftel der Deutschen zumindest gelegentlich.
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18: Ermittlungsrichter Haftbefehl U-Haft. Nach einer blutigen Auseinandersetzung in der Augsburger Innenstadt Mitte vergangener Woche wird gegen einen 24-Jährigen wegen versuchten Totschlags ermittelt. Eine Polizeispezialeinheit nahm den flüchtigen Mann einen Tag später in Göggingen fest. Ausgangspunkt war ein Streit zwischen zwei Männern vor einem Friseursalon nahe dem Königsplatz. Der Verdächtige soll sich eingemischt, zugestochen und einen 25-Jährigen schwer verletzt haben. Großartiges Ende einer Ära. Auch das Modularfest Festival an diesem Pfingstwochenende ist ein Mega-Erfolg geworden. Zehntausende pilgerten wieder zum Gaskessel in Augsburg-Oberhausen und feierten bei bestem Wetter. Damit ist das Jugendkulturfestival in dieser Form Geschichte. Der Stadtjugendring arbeitet an der Neuausrichtung. Das Modular wird dezentraler, geht zum Publikum hin und soll

zahlbar bleiben. Und das geht gerade viral. In der türkischen Stadt Rize ist es mittlerweile ein tägliches Ritual, dass eine Straßenkatze in einem Laden den Chef mit einer Umarmung begrüßt. Ach, der hatte das Tier zusammen mit seinem Vater ein Jahr lang gefüttert und gepflegt. Social Media liebt die Videos, klar, auf denen der Mann von der Straßenkatze

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2: Um 2:02 bei uns immer die wichtigsten Verkehrsmeldungen. Zuerst A8 in Höhe Burgau, hier Vorsicht, Reifenteile auf der Fahrbahn. Und hier in Richtung Stuttgart, Höhe Dasing, da ist die Einfahrt blockiert. Der Grund ist ein Pannen-LKW. Ansonsten kommt er ganz gut durch an diesem Dienstagnachmittag. Die neuesten Blitzer stehen in Augsburg, Sommestraße, Königsbrunn, Augsburger Straße Richtung B17, Neuses, Westheimer Straße statt einwärts und wir haben auch noch Markt Oberdorf, hier die Fürzener Straße beidseitig. Das ist ein Blitzeranhänger. Wenn ihr noch was habt, schickt eine WhatsApp rein oder ruft durch. Danke und allen gute Fahrt.
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2: Der Dienstag mit Dani, servus. Denkt jetzt mal an einen ganz berühmten Delfin. Bei mir kommt da sofort Flipper. Der hat ja diesen bekannten Namen. Aber wusstet ihr, dass Delfine an sich auch Namen haben? Also untereinander. Die pfeifen sich da immer diesen Namen zu. Ganz interessant. So ein unnützes Wissen bekommt er nämlich auch nur hier bei mir in der Show. Denn jeden Tag um 2:50 gibt's Alex unnützes Wissen. Und warum die Delfine überhaupt einen Namen haben, erklärt er uns gleich nach 3 Hits. Das ist Dre mit Where is my husband?
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0: So geht's in euren Dienstagnachmittag mit Leonie und I Can Feel. Und so starten wir auch weiter. Zomber mit Homewrecker in weniger als einer Minute. Und die Community ist auch mit am Start. Bernie hat noch gerade angerufen. Wir haben einen Pannen-LKW auf der B2 Donauwörth Richtung Augsburg hier am Fahrbahnrand. Also bitte vorsichtig da vorbeifahren. Und auch noch Reifenteile hier direkt nach der Gefahrenstelle.
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0: Gerade schon die Frage gestellt, an welchen Delfin ihr denken müsst, der einen ganz bekannten Namen hat. Klar. Flipper irgendwie. Aber wusstet ihr, dass Delfine auch wirklich unter sich Namen haben? Die Begründung ist irgendwie ganz einfach, Alex, oder?
2: Sie reden nicht einfach durcheinander, sondern jeder hat seinen eigenen Pfeifnamen, den der andere ihm zupfeift. Diese ganz persönliche Tonfolge entwickelt jeder Delfin selbst. Andere können sie nachahmen, um gezielt jemanden anzusprechen. Fast wie beim Rufen quer über den Ozean. Das ist Kommunikation auf Spitzenniveau im Tierreich.
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So Leute, PC runterfahren, die letzte Mail vielleicht noch rausschicken und dann ab in die Sonne im Fantasyland mit Sonnenbrille hoffentlich auf und immer den besten neuen Hits hier auf Radio Fantasy. Und die Nummer kennen wir noch aus den 90ern. Faithless mit Insomnia. Die Melodie kennt jeder, ne? Falls ihr den Titel bloß nicht kennt. Und die Bibi Rexha, die war jetzt eine ganz schlaue. Die hat es einfach gesampelt, die Melodie genommen und eine neue Nummer rausgehauen. New Religion für euren Dienstagnachmittag. Radio Fantasy.

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12: Halb vier, schönen Nachmittag euch.
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12: Eincremen heute auf jeden Fall Pflicht an diesem Dienstagnachmittag. Genießt die Sonne im Fantasyland. Wir messen 29 Grad in Augsburg, genauso auch in Königsbrunn. Und so geht's auch die nächsten Tage weiter. Wir dürfen weiter brutzeln. Der Sommer ist auf jeden Fall da. Morgen und auch, wie gesagt, die nächsten Tage immer so um die 28 Grad. Hier ist Radio Fantasy, jetzt alles, was an diesem Dienstagnachmittag wichtig ist, mit Joa.
14: Um 15.30 Uhr, hallo. Zigaretten sind out? Das stimmt nicht so ganz. Jugendliche rauchen wieder mehr, das teilt das Statistische Bundesamt mit. Laut dem Bundesdrogenbeauftragten Streeck liegt das auch daran, dass neue Tabakprodukte wie Süßigkeiten daherkommen. Der Einstieg erfolge nicht mehr klassisch, sondern über Nikotinbeutel, E-Zigaretten und Vapes.
15: 2021 rauchten 6,1% der 12- bis 17-Jährigen. 2025 sind es bereits 9,6%, also fast 10% der 12- bis 17-Jährigen rauchen.
14: Deshalb, so Streeck, müssten jugendaffine Aromen verboten werden.
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14: Die Reaktivierung der Staudenbahn im südwestlichen Landkreis Augsburg wird trotz der Erhöhung der Trassenentgelte weiter verfolgt. Das bekräftigte jetzt Landrat Martin Seiler zusammen mit Bayerns Verkehrsminister Christian Bernreiter. Seiler betonte die Rolle der Staudenbahn als wirtschaftliche Lebensader, die Pendler und Unternehmen unterstützt. Trotz des EuGH-Urteils zur Aufhebung der Trassenentgeltdeckelung, so Bernreiter, stehe der Freistaat zur Zusage, das Projekt gemeinsam umzusetzen. Lebenslange Haft wegen der Hammerattacke auf seine Großmutter und deren Ehemann in Günzburg vor einem Jahr. Das Memminger Landgericht hat einen 32 Jahre alten Mann wegen Mordes verurteilt und die besondere Schwere der Schuld festgestellt. Er gestand die Tat. Den Ermittlungen zufolge hatte er seine Mutter gerecht, die von ihrem Stiefvater missbraucht worden sein soll. Und das geht gerade viral. Die Polizei in Japan hat zwei US-Touristen im Zoo von Ichikawa festgenommen. Den kennen wir ja durch das Makakenbaby Punch, das nach seiner Geburt verstoßen wurde. Die Studenten wollten zu ihm ins Gehege und die Aktion filmen. Einer sprang über den Zaun und in den Graben des Affengeheges, aber die Zoowärter waren schneller. Punch hat inzwischen eine treue Fangemeinde im Internet unter dem Hashtag Hang in there, Punch, etwa lass dich nicht unterkriegen, Punch.
12: Aber wie kommt man auch auf diese Idee, frage ich mich.
14: US-Touristen?
12: Ich nicht erklären. Okay, danke.
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12: Um kurz nach halb vier, bei uns immer die wichtigsten Verkehrsmeldungen. Zuerst A8 Richtung München zwischen Merklingen und der Auffahrt zur B10. Hier Vorsicht, ein Metallteil auf der Straße. Außerdem haben wir noch den Pannen-LKW auf der B2 Donauwörth Richtung Augsburg. Hier am Fahrbahnrand Höhe Asbach-Meubenheim ist das. Und A8 in Höhe Burgau, hier ebenfalls Reifenteile auf der Fahrbahn. Ansonsten kommt ihr gut durch am Dienstagnachmittag, die neuesten Blitzer. Augsburg-Sommestraße, außerdem Bertachstraße. Wir haben Augsburg-Friedberger Straße und auch Marktoberdorf auf der Füssener Straße beidseitig. Habt ihr mehr, schickt eine WhatsApp rein oder ruft an. Danke, gute Fahrt.
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0: einfach mal mitsingen, wenn es in den Dienstag Feierabend geht, hier auf Radio Fantasy, und zwar mit dem Throwback-Hit der Stunde geht es am besten. Yes, Avicii mit Wake Me Up. Und ich weiß ganz genau, dass die einen jetzt mitwippen, die anderen mitklatschen und die anderen sogar wirklich mitsingen. Immer um 15:15 hier auf Radio Fantasy. Und apropos mit singen oder generell singen, da haben wir noch was ganz, ganz Fettes für euch.
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0: 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Und jetzt halt einfach schon mal zum Einsingen, ja, direkt hier für euren Dienstagnachmittag.
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Start in den Dienstagnachmittag mit Nico Wellenbrink. Ja, der wird euch erstmal nichts sagen, aber wenn ich sage Nico Santos, dann klingt das erstmal nach richtig fett Urlaub und nach einem geilen Künstler, der hier einen nach dem anderen jedes Jahr raushaut. Seine Eltern haben ihn nach seiner Geburt in Bremen direkt mal mit nach Malle genommen und jetzt klingt halt der Name etwas spanischer mit Santos. Hier ist er mit Ray of Light. Immer die besten neuen Hits.

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13: 16 Uhr haben wir es gleich.
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13: Sonne satt im Fantasyland, der Sommer ist auf jeden Fall da. In Augsburg 29 Grad, genauso auch in Meitingen. Und die nächsten Tage bleibt es auch so schön. Keine Wolken gefühlt am Himmel und auch kein Regen. Wir brutzeln weiter dahin. Hier ist Radio Fantasy, jetzt alles, was an diesem Dienstagnachmittag wichtig ist, mit Joa.
16: Um 4 Uhr, hallo. Jugendliche rauchen wieder mehr. Das Statistische Bundesamt hat ermittelt, dass im vergangenen Jahr 9,6% der 12- bis 17-Jährigen Nikotinprodukte konsumierten. 4 Jahre zuvor waren es nur etwa 6%. Aus Berlin, Jan-Henner Reitze.
17: Dass es bei Jugendlichen die Trendwende wieder hin zu mehr Nikotinkonsum gibt, liegt an E-Zigaretten mit ihren verschiedenen Geschmacksrichtungen und einem Marketing, das vor allem auf junge Menschen abzielt. Der Drogenbeauftragte der Bundesregierung Hendrik Streeck fordert mehr staatliche Regulierung bei Inhaltsstoffen.
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16: Besser nicht mehr baden am Ostufer des Weidmannsees. Das Landratsamt Eicher-Friedberg teilt mit, dass das Gesundheitsamt den Bereich nach wiederholt zu hohen Fäkalkeimwerten offiziell als EU-Badestelle abgemeldet hat. Die Wasserqualität wird nicht mehr überwacht. Schuld hat der viele Vogelkot, der das flache Wasser am Ostufer stark belastet. Besonders Kleinkinder und Hunde sind gefährdet. Badegäste werden gebeten, die anderen Bereiche am Weidmannsee zu nutzen. Im City Center Gersthofen ist das Parken im digitalen Zeitalter angekommen. Die Parkflächen sind rund um die Uhr zugänglich. Das System erfasst die Kennzeichen automatisch, also kein Ticket mehr nötig. Die Bezahlung erfolgt kontaktlos am Automaten oder per Smartphone.
13: Finde ich immer viel, viel entspannter, dass du nicht immer wieder diesen Zettel da holen musst und hin und her und ach, blöd.
16: Du bist ja drauf, ja. Daniel. So, hier, schau mal, dieses Video, das geht sowas von viral. Es zeigt einen Mann in Brasilien, der bei der Geburt seiner Tochter im Kreissaal in Ohnmacht fällt. Oh. Glücklicherweise reagiert das Personal schnell und legt ihn sanft auf den Boden. Bei der Geburt läuft dann alles glatt. Der frisch gebackene Vater sagt, dass er sich an nichts mehr erinnern kann. Mehr als 19 Millionen Menschen haben ihn auf Social Media schon in Ohnmacht fallen sehen.
13: Hoffentlich haben sie ihm aber gesagt, dass er Vater geworden ist. Das wäre jetzt blöd.
16: Er wird es wissen mittlerweile.
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0: und gute Fahrt.
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2: 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Hey!
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0: Der Dienstag mit Dani, hello, so geht's in den Feierabend. Können wir auch ein bisschen früher machen, ne? Oder? Dass wir einfach früher anfangen und dann auch früher Feierabend machen. Oder wäre auch schön, später anfangen und früher Feierabend machen. So schicke ich euch auf jeden Fall nach Hause mit Oliver Heldens und Lady. Nach drei Hits, wir haben Hertz, Jonas Brothers und Michi Schulte am Start. Hier ist er mit 5 a.m.
1: Ja.

0: Feierabend im Fantasyland am Dienstagnachmittag. Hoffentlich seid ihr bei dem Wetter jetzt im Fantasyland auch schön eingeschmiert im Gegensatz zu den beiden.
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Taylor Swift mal so richtig alt aussehen lassen. BTS räumt ab und schwimmt förmlich in den American Music Awards. Die wurden am Montagabend nämlich vergeben und die Jungs haben hier richtig abgesahnt. Unter anderem den Hauptpreis als Künstler des Jahres bekommen. BTS schwimmt nicht nur in den Preisen, sondern hat auch die Badesaison offiziell eröffnet. Für euren Dienstagnachmittag im Fantasyland nehme ich die neue Nummer Swim. 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Swim.

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1: Zum Beispiel in Meitingen bei der Beducker-Tankstelle, da kostet der Liter E10 1,89 und Diesel 1,90. Oder in Königsbrunn beim Globus, der Liter E10 für 1,88 und Diesel für 1,89.
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11: Gleich 16:30.
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11: Stay hydrated an diesem Dienstagnachmittag. Muss man sich erst dran gewöhnen, wenn es so heiß ist, dass man auch wieder viel trinkt, Leute. Deswegen von mir der Appell, ganz viel trinken, auch Joa, ne?
13: Aber du meinst natürlich leider nicht Weißbier.
11: Weißbier, nee, auch wenn es isotonisch vielleicht wäre, aber ganz normales Wasser ist da das Beste bei 29 Grad in Augsburg, genauso auch in Kaufbeuren, im ganzen Fantasyland. Also Sonne satt und der Sommer ist auf jeden Fall da. Auch die nächsten Tage wird es brutzelnd heiß. Wir haben Top-Temperaturen bei 27 bis 29 Grad. Hier ist Radio Fantasy, jetzt alles, was an diesem heißen Dienstagnachmittag wichtig ist, mit Joa.
13: Um 16.30 Uhr. Prost. Rauchen kommt außer Mode, außer bei Jugendlichen. Dem Bundesdrogenbeauftragten Streeck besorgt, dass sich wieder mehr 12- bis 17-Jährige verführen lassen. Er fordert höhere Steuern und das Verbot von jugendaffinen Aromen.
14: Der Einstieg erfolgt nicht mehr über die klassische Zigarette und Tabak, sondern häufig über Nikotinbeutel, über E-Zigaretten und Vapes. Der Rauch schmeckt nicht mehr nach Tabak, sondern er schmeckt jetzt nach Coca-Cola, Strawberry Kiwi und Salted Caramel.
13: Laut dem Statistischen Bundesamt raucht fast ein Fünftel der Deutschen zumindest gelegentlich.
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13: Ermittlungsrichter Haftbefehl U-Haft. Nach einer blutigen Auseinandersetzung in der Augsburger Innenstadt Mitte vergangener Woche wird gegen einen 24-Jährigen wegen versuchten Totschlags ermittelt. Eine Polizeispezialeinheit nahm den flüchtigen Mann einen Tag später in Göggingen fest. Ausgangspunkt war ein Streit zwischen zwei Männern vor einem Friseursalon nahe dem Königsplatz. Der Verdächtige soll sich eingemischt, zugestochen und einen 25-Jährigen schwer verletzt haben. Großartiges Ende einer Ära. Auch das Modularfestival an diesem Pfingstwochenende ist ein Mega-Erfolg geworden. Zehntausende pilgerten wieder zum Gaskessel in Augsburg-Oberhausen und feierten bei bestem Wetter. Damit ist das Jugendkulturfestival in dieser Form Geschichte. Der Stadtjugendring arbeitet an der Neuausrichtung. Das Modular wird dezentraler, geht zum Publikum hin und soll bezahlbar bleiben. Und das geht gerade viral. In der türkischen Stadt Rize ist es mittlerweile ein tägliches Ritual, dass eine Straßenkatze in einem Laden den Chef mit einer Umarmung begrüßt. Der hatte das Tier zusammen mit seinem Vater ein Jahr lang gefüttert und gepflegt. Social Media liebt natürlich die Videos, auf denen der Mann von der Straßenkatze umarmt wird. Und mittlerweile hat sie auch alle wichtigen Impfungen bekommen und wird regelmäßig vom Tierarzt untersucht. So süß.
11: Wenn das so einfach wäre, gell? So eine Katze.
13: Weil die Katze an sich ist ja schwierig.
11: Ja, die hat so ihren eigenen Kopf. Was? Da sind Hunde vielleicht schon einfacher, du als Hundefan?
13: Naja, der Dackel ist auch nicht so leicht.
11: Na, okay.
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1: 4:55, bei uns immer die wichtigsten Verkehrsmeldungen zuerst. Und es rollt an diesem Dienstagnachmittag aktuell freie Bahn mit Marzipan, hätte ich gesagt. Die neuesten Blitzer, Stadt Bergen, Leitershofer Straße, Obermeitingen, Hauptstraße. Wir haben Augsburg, Sommestraße, Marktoberdorf, Füssener Straße hier auch beidseitig und auch Kempten, die Lindauer Straße. Habt ihr mehr gesehen, dann schickt eine WhatsApp rein oder ruft an. Danke und eine gute Fahrt.
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Zeit für euer erstes Spaßgetränk an diesem Dienstagnachmittag. Mit mir, Dani, hello, hier ist Radio Fantasy, wenn es Richtung Feierabend geht. Diese junge Sängerin hätte ihr Spaßgetränk wohl aus dem Schuh getrunken. Ja, ist nämlich so ein Ding. Holly Humberstone hat es in mehreren Interviews gesagt, sie möchte einmal, wenn sie auch in Australien ist, einen sogenannten Schui durchziehen. Das bedeutet also, aus dem Schuh trinken. Völlig verrückt, aber soll es geben, vor allem in Australien, wenn sie da mal einen Auftritt hat. Ist in Zukunft gerade noch nicht so geplant, aber irgendwann warten wir da drauf. Das steht auf ihrer Bucketliste, weiß ich, vielleicht für euch jetzt einfach auf dem Balkon oder im kühlen Wohnzimmer so ein Aperol ist auch schon genug, da braucht er keinen Schuh dazu. Aber zumindest haben wir den neuesten Song von ihr raus, Holly Humberstone, die Britin, To Love Somebody, für euren Dienstagnachmittag hier auf Radio Fantasy. Immer die besten neuen Hits. Ich probiere jetzt auch mal diesen Schuh hier aus.

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Wer braucht schon den Gardasee, die Adria? Wenn im Fantasyland auch der Sommer schön da ist, schönen Dienstagnachmittag, Radio Fantasy, schön, dass ihr mit dabei seid. Wir kommen so richtig in Trance, vor allem bei diesem nächsten Song, I Adore You, Ugel mit Topic. Denke ich immer gleich an Urlaub, so einen Cocktail in der Hand und einfach an Strand. Richtig nice. Für euren Dienstagfeierabend, Radio Fantasy, immer die besten neuen Hits. Ich bin Dani, hey.

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8: Gleich 17 Uhr.
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8: Eincremen heute auf jeden Fall Pflicht an diesem Dienstagnachmittag. Genießt die Sonne im Fantasyland. Wir messen 29 Grad in Augsburg, genauso auch in Königsbrunn. Und so geht's auch die nächsten Tage weiter. Wir dürfen weiter brutzeln. Der Sommer ist auf jeden Fall da. Morgen und auch, wie gesagt, die nächsten Tage immer so um die 28 Grad. 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
11: Vielen Dank. Um 5 Uhr, hallo. Zigaretten sind out, das stimmt nicht so ganz. Jugendliche rauchen wieder mehr, das teilt das Statistische Bundesamt mit. Laut dem Bundesdrogenbeauftragten Streeck liegt das auch daran, dass neue Tabakprodukte wie Süßigkeiten daherkommen. Der Einstieg erfolge nicht mehr klassisch, sondern über Nikotinbeutel, E-Zigaretten und Vapes.
12: 2021 rauchten 6,1% der 12- bis 17-Jährigen. 2025 sind es bereits 9,6%, also fast 10% der 12- bis 17-Jährigen rauchen.
11: Deshalb, so Streeck, müssten jugendaffine Aromen verboten werden.
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11: Die Reaktivierung der Staudenbahn im südwestlichen Landkreis Augsburg wird trotz der Erhöhung der Trassenentgelte weiter verfolgt. Das bekräftigte jetzt Landrat Martin Seiler zusammen mit Bayerns Verkehrsminister Christian Bernreiter. Seiler betonte die Rolle der Staudenbahn als wirtschaftliche Lebensader, die Pendler und Unternehmen unterstützt. Trotz des EuGH-Urteils zur Aufhebung der Trassenentgeltdeckelung, so Bernreiter, stehe der Freistaat zur Zusage, das Projekt gemeinsam umzusetzen. Lebenslange Haft wegen der Hammerattacke auf seine Großmutter und deren Ehemann in Günzburg vor einem Jahr. Das Memminger Landgericht hat einen 32 Jahre alten Mann wegen Mordes verurteilt und die besondere Schwere der Schuld festgestellt. Er gestand die Tat. Den Ermittlungen zufolge hatte er seine Mutter gerächt, die von ihrem Stiefvater missbraucht worden sein soll. Und das geht gerade viral. Die Polizei in Japan hat 2 US-Touristen im Zoo von Ichikawa festgenommen. Den kennen wir durch das Makakenbaby Punch, das nach seiner Geburt verstoßen wurde. Die Studenten wollten zu ihm ins Gehege und die Aktion filmen. Einer sprang über den Zaun und in den Graben des Affengeheges, aber die Zoowärter waren schneller. So. Punch hat inzwischen eine treue Fangemeinde im Internet unter dem Hashtag HangInTherePunch. Etwa lass dich nicht unterkriegen,
8: Punch. Wir sind auf jeden Fall pro Punch.
11: Wir sind auf deiner Seite, Punch.
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8: 5:02 bei uns immer die wichtigsten Verkehrsmeldungen zuerst. A7 Richtung Ulm zwischen Wöhringen und den 3 Kittistädten. Hier ein Unfall direkt am Fahrbahnrand und auch Leute unterwegs. Deswegen bitte unbedingt Vorsicht. A96 Richtung Lindau zwischen Inning und dem Tunnel Eching. Hier ebenfalls Unfall und linke Spur ist blockiert. Ansonsten der übliche Feier.

am Verkehr am Dienstagnachmittag, die neuesten Blitzer. Stadt Bergen, Leitershoferstraße, Obermeitingen, Hauptstraße, Sonthofen am Illerdamm, Memmingen haben wir Ostwaldstraße und ganz frisch hier reingekommen AIC 25, hier Stadt auswärts, nee, Stadt einwärts ist es. Habt ihr was?

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2: Der Dienstag mit Dani, servus. Wisst ihr, wie nervig das ist, wenn man vom Wochenende auf einer Hochzeit war und da seine Sonnenbrille vergessen hat? Gerade jetzt, wenn der Sommer doch da ist, das nervt einfach so total. So, wer ist noch mit in der Show? Er hier ist mit dabei.
3: Freakman mit einer freundlichen Frage.
4: Ja.
3: Deutschland liegt am Meer.
4: Ja.
3: Und im Süden, an welchem Meer liegen wir da?
5: Das Tote Meer.
2: Okay, ich hoffe, da hat jemand noch die richtige Antwort parat. Nach drei Hits hoffen wir mal. Angefangen jetzt mit Loy und Red Eyes. Mensch, Deutschland und seine Meere.
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0: Da ist Country auch 2026 immer noch so ein Banger. Die Line Dances werden ausgepackt im Sommer im Fantasyland. Auch zu dem hier, Dasha mit Austin. Immer die besten neuen Hits hier, Radio Fantasy. Und er ist auch so einer, der mit Cowboy-Hut unterwegs ist. Mai Smith mit Drive Safe. Ganz neu, ganz frisch für euren Dienstagfeierabend. Radio Fantasy, ich bin Dani. Mit weniger als einer Minute hier für euch ganz neu.
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2: Freak mal mit einer freundlichen Frage.
3: Ja.
2: Deutschland liegt am Meer.
3: Ja.
2: An welchen?
3: Pazifische Ozean.
4: Das Tote Meer.
2: Wo liegt denn Deutschland am Toten Meer? Wo grenzen wir da dran?
4: Südost.
2: Also welche deutschen Städte liegen direkt am Toten Meer?
4: Leipzig.
2: An welchen Meeren liegt denn Deutschland?
5: Nordsee, Westsee.
2: Welche Stadt liegt so an der Westsee, weißt du das?
5: Niederlande.
2: Damit zurück ins Sendestudio.
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So, start mal rein in den Dienstagfeierabend mit, was hat man denn da jetzt eigentlich? Jax Jones und Whistle. Können wir gleich mitpfeifen. So, und diese Nummer ist auch ganz neu. She Did It Again von Tyler und Sarah Larson. Gibt's in knapp 10 Minuten um kurz nach halb. Vorher jetzt noch 3 Hits am Stück, bevor wir auch schauen, was alles wichtig ist an diesem Dienstagnachmittag. Das ist die neue Nummer von Taylor Swift mit Opalite, Radio Fantasy. 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
13: Es ist 5:30.
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13: Sonne satt im Fantasyland, der Sommer ist auf jeden Fall da. In Augsburg 29 Grad, genauso auch in Meitingen. Und die nächsten Tage bleibt es auch so schön. Keine Wolken gefühlt am Himmel und auch kein Regen. Wir brutzeln weiter dahin. Hier ist Radio Fantasy, jetzt alles, was an diesem Dienstagnachmittag wichtig ist, mit Joa.
17: Um 17.30 Uhr, hallo. Jugendliche rauchen wieder mehr. Das Statistische Bundesamt hat ermittelt, dass im vergangenen Jahr 9,6% der 12- bis 17-Jährigen Nikotinprodukte konsumierten. 4 Jahre zuvor waren es nur etwa 6%. Aus Berlin, Jan-Henner Reitze.
18: Dass es bei Jugendlichen die Trendwende wieder hin zu mehr Nikotinkonsum gibt, liegt an E-Zigaretten mit ihren verschiedenen Geschmacksrichtungen und einem Marketing, das vor allem auf junge Menschen abzielt. Der Drogenbeauftragte der Bundesregierung Hendrik Streeck fordert mehr staatliche Regulierung bei Inhaltsstoffen.
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17: Besser nicht mehr baden am Ostufer des Weidmannsees. Das Landratsamt Eicher-Friedberg teilt mit, dass das Gesundheitsamt den Bereich nach wiederholt zu hohen Fäkalkeimwerten offiziell als EU-Badestelle abgemeldet hat. Die Wasserqualität wird nicht mehr überwacht. Schuld hat der viele Vogelkot, der das flache Wasser am Ostufer stark belastet. Besonders Kleinkinder und Hunde sind gefährdet. Badegäste werden gebeten, die anderen Bereiche am Weidmannsee zu nutzen. Im City Center Gersthofen ist das Parken im digitalen Zeitalter angekommen. Die Parkflächen sind rund um die Uhr zugänglich. Das System erfasst die Kennzeichen automatisch, also kein Ticket mehr nötig. Die Bezahlung erfolgt kontaktlos am Automaten oder per Smartphone.
13: Finde ich super.
17: Und dieses Video geht sowas von viral. Es zeigt einen Mann in Brasilien, der bei der Geburt seiner Tochter im Kreißsaal in Ohnmacht fällt. Oh je. Glücklicherweise reagiert das Personal schnell und legt ihn sanft auf den Boden. Bei der Geburt läuft dann alles glatt. Der frischgebackene Vater sagt, dass er sich an nichts mehr erinnern kann. Mehr als 19 Millionen Menschen haben ihn auf Social Media schon in Ohnmacht fallen sehen.
13: Oh, ich habe ja da noch ein bisschen Schiss davor, ne? Wenn das mir mal so geht.
17: Vor dem in Ohnmacht fallen oder Vater zu werden?
13: Ohnmacht.
17: Du heiratest jetzt erstmal. Eins nach dem anderen.
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13: Gleich 5:53 bei uns immer die wichtigsten Verkehrsmeldungen. Zuerst A8 Richtung Stuttgart. Zwischen Augsburg-Ost und Augsburg-West. Vorsicht, direkt ein Unfall. Hier kann sie es also auch stauen. A96 Richtung Lindau, zwischen Inning und dem Tunnel Elching, ebenfalls ein Unfall, hier aber am Fahrbahnrand. Allen eine gute Fahrt an diesem Dienstagnachmittag. Die neuesten Blitzer stehen in Stadtbergen, Leitershofer Straße, Obermeitingen, Hauptstraße, dann Kempten-Lindauer Straße und auch Marktoberdorf-Füssener Straße hier beidseitig. Gibt's mehr, WhatsApp an uns oder ruft an. Danke und gute Fahrt.
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0: Espresso von Sabrina Carpenter. Ich glaube, mit der Kombination Martini ist es dann auch ein richtig schönes Spaßgetränk für einen Dienstagnachmittag, wenn es in Richtung Feierabend geht. Und dazu natürlich immer die besten neuen Hits. Nico Santos mit All Time High. Gibt's in weniger als eine Minute hier auf Radio Fantasy am Dienstag Feierabend. Doch.
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2: Hast du dir schon mal überlegt, die KI als persönliches Dashboard zu nutzen? Weil ich meine, wir kennen das alle. Termine hier, Notizen da, To-Dos im Kopf, alles irgendwie komplett durcheinander. Und die KI kann das jetzt sortieren. Wichtig erstmal, deine KI weiß nicht automatisch, wo du etwas hinterlegt hast, außer du verbindest sie direkt mit deinen Apps. Das geht zum Beispiel über den Microsoft Copilot in Outlook oder Google Gemini in Google Docs. Wenn du es aber nicht verknüpft hast, musst du deine Aufgaben einfach mal alle reinkopieren. Völlig unsortiert in zum Beispiel ChatGPT und sagt, sortier mir das nach Priorität und sag, womit ich anfangen soll. Und die KI kann strukturieren, bündeln, ordnen.
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Grill schon mal aufheizen, dann geht's los in diesen Dienstagfeierabend. So ein richtiger schöner Grillabend. Wenn es jetzt Richtung brandheiß geht, drei Hits noch am Stück hier auf Radio Fantasy. Bibi Rexha, Ray Dalton und das ist Robin Schulz. Mit I'll Be There, immer die besten neuen Hits, Radio Fantasy.

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8: Gleich 18 Uhr.
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8: Joa, wir sind angekommen, dass es jetzt um diese Uhrzeit trotzdem immer noch so schön warm ist im Fantasyland.
11: Das ist wie im sonnigen Süden, dass wir das noch erleben dürfen. Ist das nicht wunderschön?
8: Wozu eigentlich den Gardasee, wenn das Fantasyland eh auch schon so schön wäre?
11: Warum fahren die Leute mal weg? Es ist doch hier mittlerweile auch so heiß.
8: Ja. 29 Grad messen wir nämlich immer noch in Augsburg, genauso auch in Kaufbeuren. Und die nächsten Tage bleiben auch so richtig sommerlich. Es bleibt schön sonnig und Temperaturen immer so zwischen 27 und 29 Grad. Hier ist Radio Fantasy. Jetzt alles, was für an diesem Dienstag schweißgetränkten frühen Dienstagabend wichtig ist mit Joa. Das steht hier alles so.
11: Das habe ich ihm reingeschmuggelt. Es ist 18 Uhr, hallo. Rauchen kommt außer Mode, außer bei Jugendlichen. Dem Bundesdrogenbeauftragten Streeck besorgt, dass sich wieder mehr 12- bis 17-Jährige verführen lassen. Er fordert höhere Steuern und das Verbot von jugendaffinen Aromen.
12: Der Einstieg erfolgt nicht mehr über die klassische Zigarette und Tabak, sondern häufig über Nikotinbeutel, über E-Zigaretten und Vapes. Der Rauch schmeckt nicht mehr nach Tabak, sondern er schmeckt jetzt nach Coca-Cola, Strawberry Kiwi und Salted Caramel.
11: Laut dem Statistischen Bundesamt raucht fast ein Fünftel der Deutschen zumindest gelegentlich.
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11: Ermittlungsrichter Haftbefehl U-Haft. Nach einer blutigen Auseinandersetzung in der Augsburger Innenstadt Mitte vergangener Woche wird gegen einen 24-Jährigen wegen versuchten Totschlags ermittelt. Eine Polizeispezialeinheit nahm den flüchtigen Mann einen Tag später in Göggingen fest. Ausgangspunkt war ein Streit zwischen zwei Männern vor einem Friseursalon nahe dem Königsplatz. Der Verdächtige soll sich eingemischt, zugestochen und einen 25-Jährigen schwer verletzt haben. Großartiges Ende einer Ära. Auch das Modular-Festival an diesem Pfingstwochenende ist ein Mega-Erfolg geworden. Zehntausende pilgerten wieder zum Gaskessel in Augsburg-Oberhausen und feierten bei bestem Wetter. Damit ist das Jugendkulturfestival in dieser Form Geschichte. Der Stadtjugendring arbeitet an der Neuausrichtung. Das Modular wird dezentraler, geht zum Publikum hin und soll bezahlbar bleiben. Und das geht gerade viral. In der türkischen Stadt Rize ist es mittlerweile ein tägliches Ritual, dass eine Straßenkatze in einem Laden den Chef mit einer Umarmung begrüßt. Der hatte das Tier zusammen mit seinem Vater ein Jahr lang gefüttert und gepflegt. Social Media liebt diese Videos natürlich. Und mittlerweile hat die Katze auch alle wichtigen Impfungen bekommen. Sie wird regelmäßig vom Tierarzt untersucht. Was für eine schöne, süße Geschichte.
8: Du wirst gleich von deinen beiden Dackels umarmt, oder?
11: Natürlich, und geknuddelt und geherzt, was das Zeug hält.
8: Sehr schön.
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8: 6:03 bei uns immer die wichtigsten Verkehrsmeldungen zuerst. A8 Richtung München zwischen Dachau-Fürstenfeldbruck und dem Dreieck München-Eschenried. Vorsicht am Fahrbahnrand, ein kaputtes Auto. Außerdem die A8 Richtung Stuttgart zwischen Augsburg-Ost und Augsburg-West. Vorsicht hier, Reifenteile auf der Fahrbahn. B17 Landsberg Richtung Füssen zwischen der Kreuzung Alter

0: Schrofen und Füssen. Hier ein Unfall. Die Richtungsfahrbahn ist gesperrt. Es laufen aktuell die Bergungsarbeiten bis 19 Uhr. Ansonsten kommt ihr ganz gut durch. Der übliche Feierabendverkehr am Dienstagabend. Die neuesten Blitzer Stadt Bergen, Leitershofer Straße, Obermeitingen Hauptstraße, Buchloe Kemptner Straße und Sonthofen am Illerdamm. Habt ihr mehr gesehen? Schickt eine WhatsApp rein oder ruft an. Danke und gute Fahrt.
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Woche ist trotzdem für euren Feierabend immer die besten neuen Hits. Das ist ganz, ganz frisch gepresst, was letzte Woche noch rausgekommen ist. Mit dabei Paula Stella, Harrison, Connor Skinner und jetzt Pedro Santos. Das bringt euch richtige Sommervibes mit I Don't

Dienstag Feierabend mit Radio Fantasy Brandheiß und Dani. Und da sieht man wieder, was TikTok heutzutage alles bewirken kann. 21 Jahre jung, aufgewachsen irgendwo im Nirgendwo nahe Manchester, ist Connor Skinner. Ein ganz junger Mann mit einer unglaublich krassen Stimme. Was hat er gemacht? Ein Video von sich selber, wie er singt, hochgeladen auf TikTok. Und wie so oft ist es viral gegangen. Und jetzt hat sich das ganze Leben von ihm einfach auf den Kopf gestellt. Ist mega erfolgreich unterwegs. Der Newcomer wird angehimmelt und hat eine neue Nummer, heißt Find You. Finde ich persönlich richtig nice, richtig geile Stimme für euren Dienstag-Feierabend. Radio Fantasy Brandheiß, immer die besten neuen Hits.

Melodie kennen wir noch, ne? Von damals. Radio Fantasy Brand heißt das neue Sample von Harrison, All the Things She Said. Und sie hat auch was Neues am Start, Olivia Rodrigo. Eine ganz schöne Ballade, Drop Dead. Um kurz nach halb vorher noch alles, was wichtig ist an diesem Dienstagabend und drei Hits am Stück mit Tiffany Iris, Topic, und das ist Paula Stella, Lovesick, Radio.

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0: öfter nur locker bewölkt. Die Temperaturen sinken in der Nacht auf etwa 10 bis 18 Grad. Im Ostallgäu kann sich örtlich Nebel bilden. Morgen startet freundlich und bleibt verbreitet sonnig. Am Nachmittag im Oberallgäu einzelne Schauer oder Gewitter. Dazu zeitweise etwas mehr Wind. Höchstwerte zwischen 28 und 30 Grad. In Augsburg-Stadt nachts etwas milder als im Umland. Am Donnerstag scheint wieder häufig die Sonne. Insgesamt bleibt es freundlich, aber etwas weniger heiß.
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0: Bei uns immer die wichtigsten Verkehrsmeldungen zuerst. Auf der A8 München Richtung Stuttgart. Zwischen Augsburg Ost und Augsburg West liegen Reifenteile auf der Fahrbahn. Auf der B17 und B300 Augsburg Richtung Landsberg zwischen Gersthofen Süd, Postzentren in Augsburg und Stadt Bergen-Leitershofen staut es sich auf 4 Kilometern. Der Zeitverlust beträgt bis zu 19 Minuten. Die B17 Augsburg Richtung Landsberg ist außerdem zwischen Bärenkeller, Oberhausen Süd und Zentrum, Kriegshaber Süd auf 1 Kilometer gestaut. Hier verliert ihr bis zu 10 Minuten. Auf der B17 Füssener Straße, Reute Richtung Landsberg ist zwischen Füssen und dem Abzweig nach Altershofen die Richtungsfahrbahn nach einem Unfall gesperrt. Und hier der neueste Blitzer. In Ursberg auf der Dominikus-Ringeisenstraße. Besser unterwegs? 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

ist immer schön, wenn der Sommer da ist, dann kommen auch die DJs mit ihren geilen Tracks, genauso wie Alok. Kennt ihr noch von Summer's Back? Jetzt aber für euren Dienstag Feierabend. Alok mit Khaled, Dive Into Me, nur hier auf Radio Fantasy, brandheiß mit Dani. Immer die besten neuen Hits.

Sommer im Fantasyland an diesem Dienstagabend hier auf Radio Fantasy Brand heiß mit Sportmann Dani. Sommer heißt für mich auch Fußball-Weltmeisterschaft, ja, und dann darf natürlich auch ein WM-Song nicht fehlen. Das ist Jelly Roll mit Leider. Hat er veröffentlicht als offiziellen WM-Song, aber da gibt's wohl ganz, ganz viele, und dieser Song wurde so im

Internet zerfetzt, dass das halt kein WM-Song ist. Und dann kommt natürlich die gute Shakira daher und haut vor knapp 2 Wochen den neuen Song raus. Also auch einer von vielen. Zusammen mit Burna Boy heißt Die Die und bringt mich schon absolut in WM-Stimmung. Für euren Dienstagfeierabend immer die besten neuen Hits.

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11: Momentan messen wir in Königsbrunn 30 Grad. Und klar, Augsburg-Bergheim 29 Grad, Pfronten 28 Grad. Am Abend ist es bei uns meist klar und warm. In der Nacht ziehen nur vereinzelt lockere Wolken durch und es kühlt auf etwa 10 bis 18 Grad ab. Morgen startet freundlich mit viel Sonne. Am Nachmittag sind Richtung Allgäu einzelne Schauer oder kurze Gewitter möglich. Sonst bleibt es oft trocken und sehr warm. Auch am Donnerstag und im weiteren Wochenverlauf bleibt das Wetter überwiegend freundlich, mit Höchstwerten meist zwischen 25 und 30 Grad in Augsburg, Nordschwaben und dem Allgäu.
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14: Ich bin Helen Martin. Niedersachsen will erreichen, dass Femizide strafrechtlich auch als Mord geahndet werden. Das Land will einen entsprechenden Antrag in den Bundesrat einbringen. Niedersachsens Justizministerin Wahlmann kritisiert, dass Gerichte das gezielte Töten von Frauen bisher oft nicht als Mord werten würden. Laut dem BKA ist fast jeden Tag eine Frau in Deutschland von einem versuchten oder vollendeten Femizid betroffen. CSU-Chef Söder und sein Vize Weber werden wohl nicht mehr beste Freunde. In einem Brief hat Weber die CSU jetzt zu mehr Ernsthaftigkeit aufgefordert. Gemeinschaftsgefühl würde man weder mit Schlagzeilen noch mit Klickzahlen erreichen, so Weber. Viele der Zeilen in dem Brief wurden in der CSU als Frontalangriff auf Söder verstanden. CSU-Fraktionschef Holleczek hat Weber dafür kritisiert, Fragen aufzuwerfen, ohne Antworten zu geben. Bei einem Zusammenprall zwischen einem Schulbus und einem Zug sind in Belgien 4 Menschen ums Leben gekommen. Der Unfall hat sich zwischen Brüssel und Antwerpen ereignet. Dieter Ebeling berichtet.
15: Was da genau und vor allem warum passiert ist, war zunächst noch unklar. An einem Bahnübergang in Flandern kollidierte ein Nahverkehrszug mit einem Schulbus. Die Schranken waren geschlossen, rote Warnlampen funktionierten, sagt der Bahnbetreiber. 2 Kinder im Alter von 12 und 15 Jahren starben. Auch der Busfahrer und der Begleiter der Schulkinder, allesamt Sonderschüler, überlebten nicht. 5 andere Schüler wurden schwer verletzt.
14: Fußballer Harry Kane kann sich nach der Meisterschaft und dem DFB-Pokal über noch eine Auszeichnung freuen. Der Mittelstürmer des FC Bayern bekommt laut dem Kicker zum zweiten Mal den goldenen Schuh. Heißt, er ist wieder Europas bester Torschütze. 36 Tore hat Kane in der abgelaufenen Bundesliga-Saison geschossen. Auf Platz 2 ist Erling Haaland von Manchester City mit 27 Treffern.
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11: Bei uns immer die wichtigsten Verkehrsmeldungen zuerst. Vorsicht auf der A8, München Richtung Stuttgart, zwischen Augsburg Ost und Augsburg West. Dort liegen Reifenteile auf der Fahrbahn. Auf der A96, München Richtung Lindau, zwischen Buchloe Ost und Buchloe West, befindet sich ein großes Plastikteil auf der Fahrbahn. Die B17 und B300 Augsburg Richtung Landsberg sind zwischen Gersthofen Süd, den Postzentren in Augsburg und Stadtbergen-Leitershofen sowie zwischen Augsburg und Stadt

Bergen-Leitershofen jeweils 4 Kilometer gestaut. Der Zeitverlust beträgt bis zu 19 Minuten. Außerdem ist die B17 Füßener Straße Reute Richtung Landsberg zwischen Füssen und dem Abzweig nach Altershofen wegen eines Unfalls gesperrt. Die neuesten Blitzer. In Ursberg auf der Dominikus-Ringeisenstraße.

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Jungs sind auch immer mit dabei, wenn es darum geht, einen Sommerhit rauszuhauen für das Fantasyland. Radio Fantasy Brand heißt mit der neuen Nummer One Republic, heißt Need Your Love für euren Dienstagfeierabend. Und es ist einfach schon wieder mal so eine, ja, fast schon Ballade, aber irgendwie auch nicht ganz. Also ein bisschen peppiger als eine normale Ballade. Aber einfach wieder auch super gesungen. Stimmt einen richtig ein für den Sommer und den Feierabend. Radio Fantasy, ich bin da.

hab's euch ja gesagt, dass der Typ irgendwann mal so richtig krass sein wird. Das habe ich zu meinen Jungs 2014 gesagt, als Nico Santos einer seiner ersten Songs überhaupt rausgehauen hat. Das ist er mit Symphony. Den habe ich damals schon bei einer Poolparty gehört und dachte mir, Alter, was ist das für ein krasser Sänger? Und jetzt für euren Dienstagfeierabend. Seine neue Nummer heißt Optimist und ist, eine richtige Ballade. Und da geht einfach seine Stimme unter die Haut, weil er so ein krasser Sänger ist, der Nico Santos. Für euren Dienstagabend Radio Fantasy brandheiß. Ich bin Dani, immer die besten neuen Hits.

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5: Momentan messen wir in Augsburg Oberhausen 28 Grad und Klargraben 29 Grad, Kirchheim in Schwaben 30 Grad. Heute Abend bleibt es über Augsburg, Nordschwaben und dem Allgäu meist klar. In der Nacht ziehen örtlich Nebelfelder auf bei Tiefstwerten zwischen 10 und 18 Grad. In Augsburg-Stadt bleibt es etwas milder. Morgen startet bei uns sonnig. Später gibt es Richtung Allgäu einzelne Schauer oder ein kurzes Gewitter. Sonst freundliches Frühsommerwetter mit Höchstwerten von 28 bis 30 Grad. Am Donnerstag zeigt sich wieder häufiger die Sonne. Insgesamt bleibt es freundlich.
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5: Bei uns immer die wichtigsten Verkehrsmeldungen zuerst. Vorsicht auf der A8 München Richtung Stuttgart zwischen Augsburg Ost und Augsburg West. Dort liegen Reifenteile auf der Fahrbahn. Auf der B17 und B300 Richtung Landsberg staut es sich zwischen Gersthofen Süd und Stadtbergen-Leitershofen auf 4 Kilometern mit einem Zeitverlust von bis zu 18 Minuten. Außerdem gibt es zwischen Bärenkeller und Zentrum einen 1 Kilometer langen Stau mit bis zu 10 Minuten Zeitverlust. Es ist nur ein Blitzer gemeldet in der Dominikus-Ringeisenstraße in Ursberg. Gute Fahrt, dank KI und unserer Community.
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0: einige Jahre gebraucht, um einfach mal Pause zu machen. Luis Capaldi mit Stay Love. Er hat ja vor ein paar Jahren veröffentlicht, dass er an Tourette leidet und einfach mal durchatmen muss. Und jetzt haut er solche Banger wieder raus. Freut mich riesig für ihn, weil er ist ein unglaublicher Musiker. Und das ist Roya mit Left Right. Bekommt ihr gleich in weniger als eine Minute hier für euren Dienstag-Feierabend auf Radio Fantasy Brandeis. Immer die besten neuen Hits.
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2: Freak mal mit einer freundlichen Frage.
3: Ja.
2: Deutschland liegt am Meer.
3: Ja.
2: An welchen?
3: Pazifische Ozean.
4: Das Tote Meer.
2: Wo liegt denn Deutschland am Toten Meer? Wo grenzen wir da dran?
4: Südost.
2: Also welche deutschen Städte liegen direkt am Toten Meer?
4: Leipzig.
2: An welchen Meeren liegt denn Deutschland?
5: Nordsee, Westsee.
2: Welche Stadt liegt so an der Westsee, weißt du das?
5: Niederlande.
2: Damit zurück ins Sendestudio.
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ist für mich die Definition, wie man einen Beach-Sound richtig kreiert. Wiz DMC. Kennt ihr von der Nummer noch? Show Me Love. Und jetzt haut er wieder den nächsten Banger raus, Wait For You. Also einfach diesen ganz einfachen Sound, so ein paar chillige Vibes bringt er mit sich und auch einen ganz nicen Beat. Stoßt da an zu eurem Dienstag-Feierabend hier auf Radio Fantasy brandheiß mit Dani, immer die besten neuen Hits.

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2: Augsburg 28 Grad und wolkenlos. Gersthofen ebenfalls 28 Grad. Dazu Füssen 26 Grad und stark bewölkt. Am Abend ist es über Augsburg, Nordschwaben und dem Allgäu meist klar. Nur vereinzelt bildet sich später etwas Dunst oder Nebel bei Temperaturen zwischen 10 und 18 Grad. Morgen startet freundlich. Im Laufe des Nachmittags gibt es vor allem Richtung Allgäu einzelne Schauer oder Gewitter. Sonst bleibt es oft sonnig bei 28 bis 30 Grad. Am Donnerstag zeigt sich das Wetter wieder verbreitet freundlich.
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4: Ich bin Helen Martin. Der gesetzlichen Pflegeversicherung droht ein Milliardendefizit. Die Bundesregierung arbeitet an einer Reform. Nun ist eine weitere Erhöhung des Beitragssatzes für Kinderlose um 0,1 Prozentpunkte im Gespräch. Ursula Winkler berichtet.
5: Kinderlose Versicherte ab 23 Jahren müssten dann einen Pflegebeitragssatz von 4,3 Prozent zahlen. Für versicherte Mütter und Väter würden die Sätze gleich bleiben, also bei 3,6 Prozent bei einem Kind und entsprechend kleineren Beiträgen bei mehr Kindern. Gesundheitsministerin Wagen wollte die Pläne nicht bestätigen, sondern kündigte ein Gesamtkonzept an. Das wünscht sich auch der Koalitionspartner SPD.
4: In Sachen Chancengleichheit in der Bildung schneidet Deutschland häufig schlecht ab. Damit sich das ändert, wünschen sich 9 von 10 Erwachsenen mehr Personal in Schulen und Kitas und bundesweit einheitliche Lernstandards. Das zeigt der aktuelle Kinderreport des Deutschen Kinderhilfswerks. Auch Kinder und Jugendliche wurden befragt. Sie wünschen sich vor allem kostenlose Kitas und Schulen. An einem Gymnasium in Bayreuth sind in einem Chemieschaukasten gefährliche Substanzen entdeckt und gesprengt worden. Ein Sicherheitsbeauftragter hatte beim Vorbereiten eines Umzugs der Chemiesammlung die Substanzen gefunden. Dabei hat es sich um alkoholische Lösungsmittel gehandelt. Spezialkräfte sind angerückt, um die Gefäße kontrolliert zu sprengen. Weil ja gerade Pfingstferien sind, waren keine Schüler und Lehrer im Schulgebäude. Schafft es die Spielvereinigung Greuther Fürth in der zweiten Fußball-Bundesliga zu bleiben? Das entscheidet sich heute Abend, dann steht das Relegationsrückspiel gegen Rot-Weiß Essen an. Der Drittligist hat durch das 1:0 im Hinspiel eine bessere Ausgangslage als das Kleeblatt. Anpfiff in Fürth ist um 20.30 Uhr. Und zum Tennis, da ist Laura Siegemund in der ersten Runde der French Open ausgeschieden.
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0: Bei uns immer die wichtigsten Verkehrsmeldungen zuerst. B17 Augsburg Richtung Landsberg zwischen Bärenkeller Oberhausen Süd und Zentrum Kriegshaber Süd. 1 Kilometer Stau mit einem Zeitverlust von bis zu 10 Minuten. Sowie zwischen Gersthofen Süd, Postzentren in Augsburg und Stadtbergen Leitershofen. 4 Kilometer Stau. Hier beträgt der Zeitverlust bis zu 18 Minuten. Die neuesten Blitzer. In Ursberg auf der Dominikus-Ringeisenstraße. Besser unterwegs mit KI und unserer Community.
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2: Augsburg 28 Grad und wolkenlos. Gersthofen ebenfalls 28 Grad. Dazu Füssen 26 Grad und stark bewölkt. Am Abend ist es über Augsburg, Nordschwaben und dem Allgäu meist klar. Nur vereinzelt bildet sich später etwas Dunst oder Nebel bei Temperaturen zwischen 10 und 18 Grad. Morgen startet freundlich. Im Laufe des Nachmittags gibt es vor allem Richtung Allgäu einzelne Schauer oder Gewitter. Sonst bleibt es oft sonnig bei 28 bis 30 Grad. Am Donnerstag zeigt sich das Wetter wieder verbreitet freundlich.
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2: Bei uns immer die wichtigsten Verkehrsmeldungen zuerst. B17 Augsburg Richtung Landsberg zwischen Bärenkeller Oberhausen Süd und Zentrum Kriegshaber Süd. 1 Kilometer Stau mit einem Zeitverlust von bis zu 10 Minuten. Sowie zwischen Gersthofen Süd, Postzentren in Augsburg und Stadtbergen Leitershofen. 4 Kilometer Stau. Hier beträgt der Zeitverlust bis zu 18 Minuten. Die neuesten Blitzer. In Ursberg auf der Dominikus-Ringeisenstraße. Besser unterwegs mit KI und unserer Community.
1: 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Tschüss, Till, Jack Style und John.

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2: Momentan messen wir in Augsburg für den Haberau 27 Grad. Und klar, Totenweiß ebenfalls 27 Grad. Dazu Ettringen 27 Grad. Heute Abend ist der Himmel über Augsburg, Nordschwaben und dem Allgäu meist klar. In der Nacht bleibt es trocken. Nur stellenweise bildet sich Richtung Allgäu und in den Tallagen etwas Nebel bei 10 bis 18 Grad. Morgen beginnt der Tag freundlich. Später gibt es Richtung Alpen einzelne Schauer oder ein kurzes Gewitter. Sonst bleibt es warm mit 28 bis 30 Grad. Am Donnerstag und auch im weiteren Wochenverlauf zeigt sich das Wetter wieder freundlich.
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4: Ich bin Helen Martin. Halb so viele Grundschüler mit mangelnden Mathekenntnissen, mehr Jugendliche mit Spitzenleistungen und nur noch halb so viele Schulabbrecher wie heute. Bundesbildungsministerin Prien will das deutsche Bildungssystem mit messbaren Zielen verbessern. Anlass ist der neue Kinderreport des Deutschen Kinderhilfswerks. Laut der Umfrage wünschen sich Erwachsene und Schüler Reformen und mehr Geld für Bildung. Niedersachsen will erreichen, dass Femizide strafrechtlich auch als Mord geahndet werden. Das Land will einen entsprechenden Antrag in den Bundesrat einbringen. Niedersachsens Justizministerin Wahlmann kritisiert, dass Gerichte das gezielte Töten von Frauen bisher oft nicht als Mord werten würden. Laut dem BKA ist fast jeden Tag eine Frau in Deutschland von einem versuchten oder vollendeten Femizid betroffen. CSU-Chef Söder und sein Vize Weber werden wohl nicht mehr beste Freunde. In einem Brief hat Weber die CSU jetzt zu mehr Ernsthaftigkeit aufgefordert. Gemeinschaftsgefühl würde man weder mit Schlagzeilen noch mit Klickzahlen erreichen, so Weber. Viele der Zeilen in dem Brief wurden in der CSU als Frontalangriff auf Söder verstanden. CSU-Fraktionschef Holleczek hat Weber dafür kritisiert, Fragen aufzuwerfen, ohne Antworten zu geben. Tennisspieler Jan-Lennard Struff hat bei den French Open für eine Überraschung gesorgt. Der 36-Jährige hat den Weltranglisten-10. Alexander Bublik in 4 Sätzen besiegt und steht in der 2. Runde. Laura Siegemund ist dagegen in der 1. Runde ausgeschieden. Sie hat gegen die frühere Weltranglisten-1. Naomi Osaka verloren.
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2: Auf der A7 Füssenreute Richtung Ulm an der Einfahrt Föhringen besteht Gefahr durch Gegenstände auf der Fahrbahn. Blitzer und Abstandsmeldungen liegen uns aktuell nicht vor. Besser unterwegs mit KI und unserer Community.
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2: Momentan messen wir in Augsburg für den Haberau 27 Grad. Und klar, Totenweiß ebenfalls 27 Grad. Dazu Ettringen 27 Grad. Heute Abend ist der Himmel über Augsburg, Nordschwaben und dem Allgäu meist klar. In der Nacht bleibt es trocken. Nur stellenweise bildet sich Richtung Allgäu und in den Tallagen etwas Nebel bei 10 bis 18 Grad. Morgen beginnt der Tag freundlich. Später gibt es Richtung Alpen einzelne Schauer oder ein kurzes Gewitter. Sonst bleibt es warm mit 28 bis 30 Grad. Am Donnerstag und auch im weiteren Wochenverlauf zeigt sich das Wetter wieder freundlich.
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2: Auf der A7 Füssenreute Richtung Ulm an der Einfahrt Vöhringen besteht Gefahr durch Gegenstände auf der Fahrbahn. Blitzer und Abstandsmeldungen liegen uns aktuell nicht vor. Besser unterwegs mit KI und unserer Community.
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0: Taylor Swift.
3: Hey, it's Taylor Swift.

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2: Augsburg-Lechhausen, 23 Grad und klar. Obergriesbach, 23 Grad. Wiggensbach, ebenfalls 23 Grad. Heute Abend ist der Himmel meist klar, in der Nacht bleibt es oft nur locker bewölkt. Und zum Morgen kann sich örtlich etwas Dunst oder Nebel bilden. Morgen beginnt freundlich, später wird es sehr warm bis heiß mit 28 bis 30 Grad. Im Allgäu sind am Nachmittag einzelne Schauer oder Gewitter möglich. In der Nacht zuvor gehen die Temperaturen auf etwa 10 bis 18 Grad zurück. Am Donnerstag bleibt es sonnig und etwas weniger heiß. Zum Wochenende hin überwiegend freundlich. Im Allgäu mit etwas größeren Chancen auf kurze Schauer und insgesamt frischeren Nächten.
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4: Ich bin Hendrik Daum. Ob Zigaretten, Tabakbeutel oder E-Zigaretten, Nikotinprodukte sind bei Jugendlichen wieder beliebter. Das hat eine Befragung des Bundesinstituts für öffentliche Gesundheit ergeben. Demnach hat fast jeder Zehnte der 12- bis 17-Jährigen letztes Jahr Nikotinprodukte konsumiert. Der Drogenbeauftragte der Bundesregierung Streeck fordert deshalb strengere Regeln, zum Beispiel für Inhaltsstoffe, Werbung oder Aromen. In Sachen Chancengerechtigkeit in der Bildung schneidet Deutschland häufig schlecht ab. Damit sich das ändert, wünschen sich 9 von 10 Erwachsenen mehr Personal in Schulen und Kitas und bundesweit einheitliche Lernstandards. Das zeigt der aktuelle Kinderreport des Deutschen Kinderhilfswerks. Auch Kinder und Jugendliche wurden befragt. Sie wünschen sich vor allem kostenlose Kitas und Schulen. Bei einem Zusammenprall zwischen einem Schulbus und einem Zug sind in Belgien 4 Menschen ums Leben gekommen. Mehr von Dieter Ebeling.
5: Was da genau und vor allem warum passiert ist, war zunächst noch unklar. An einem Bahnübergang in Flandern kollidierte ein Nahverkehrszug mit einem Schulbus. Die Schranken waren geschlossen, rote Warnlampen funktionierten, sagt der Bahnbetreiber. 2 Kinder im Alter von 12 und 15 Jahren starben. Auch der Busfahrer und der Begleiter der Schulkinder, allesamt Sonderschüler, überlebten nicht. 5 andere Schüler wurden schwer verletzt.
4: Wer schon mal geheiratet hat, der weiß, dass die Organisation viel Stress bedeuten kann. Anders soll das bei der bundesweiten Aktion Hashtag einfach heiraten sein, bei der auch die evangelische Kirche in Bayern mitmacht. Die Aktion findet am 26. Juni statt. Das Prinzip ist simpel, einfach zu einer der teilnehmenden Kirchen gehen und Ja sagen natürlich. Die einzigen Voraussetzungen sind, dass man schon standesamtlich verheiratet ist und dass mindestens einer von beiden evangelisch ist.
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2: Bei uns immer die wichtigsten Verkehrsmeldungen zuerst. Vorsicht auf der A7 Ulm Richtung Füssenreute. An der Ausfahrt Bergheim liegen Reifenteile auf der Fahrbahn. Auf der A8 Stuttgart Richtung München befinden sich auf Höhe Adelsried Fahrzeugteile auf der Fahrbahn. Außerdem ist der Beschleunigungsstreifen blockiert. Die A96 Lindau Richtung München ist zwischen Bad Wörishofen und Buchlohe durch Reifenteile auf der Fahrbahn betroffen. Zusätzlich ist in der Nacht auf Höhe Kreuz Memmingen die Richtungsfahrbahn nach Lindau wegen einer Nachtbaustelle gesperrt. Geschwindigkeitsmessungen wurden uns aktuell keine gemeldet. Gute Fahrt, dank KI und unserer Community.
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1: 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Im Moment in Augsburg. Spickelherrenbach 20 Grad und klar. Hollenbach ebenfalls 20 Grad. Dazu Trunkelsberg 21 Grad. Der Dienstagabend zeigt sich meist klar und freundlich. In der Nacht bleibt es oft nur locker bewölkt bei Temperaturen zwischen 9 und 18 Grad. Morgen gibt es viel Sonne und sehr warme Luft. Am Nachmittag ziehen Richtung Allgäu ein paar Quellwolken durch. Die Höchstwerte liegen bei 28 bis 30 Grad. Am Donnerstag bleibt es überwiegend freundlich und etwas weniger heiß. Am Freitag setzt sich das sonnige Wetter weitgehend fort.
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1: Bei uns immer die wichtigsten Verkehrsmeldungen zuerst. Vorsicht auf der A7 Ulm Richtung Füssenreute. An der Ausfahrt Bergheim liegen Reifenteile auf der Fahrbahn. Auf der A8 Stuttgart Richtung München befinden sich auf Höhe Adelsried Fahrzeugteile auf der Fahrbahn. Außerdem ist der Beschleunigungsstreifen blockiert. Die A96 Lindau Richtung München ist zwischen Bad Wörishofen und Buchlohe durch Reifenteile auf der Fahrbahn betroffen. Zusätzlich ist in der Nacht auf Höhe Kreuz-Memmingen die Richtungsfahrbahn nach Lindau wegen einer Nachtbaustelle gesperrt. Geschwindigkeitsmessungen wurden uns aktuell keine gemeldet. Gute Fahrt, dank KI und unserer Community.
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0: Aktuell meldet Schwabmünchen 20 Grad und klar. Augsburg, Pfersee 18 Grad. Heimertingen ebenfalls 20 Grad. Der späte Abend ist bei uns meist klar und angenehm warm. In der Nacht bleibt es oft nur locker bewölkt und die Temperaturen sinken auf etwa 9 bis 18 Grad. Morgen startet freundlich mit viel Sonne. Am Nachmittag wird es dann wieder warm bis heiß bei 28 bis 30 Grad. Am Donnerstag gibt es weiter viel Sonne, aber insgesamt ist es nicht mehr ganz so heiß.
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3: Ich bin Hendrik Daum. Schwellungen an den Beinen, Blutergüsse an den Händen. Der Gesundheitszustand von US-Präsident Trump sorgt ja immer wieder für Spekulationen. Jetzt hat er sich wieder einer Routineuntersuchung unterzogen. Alles verlief perfekt, hat der 79-Jährige danach mitgeteilt. Details hat er aber nicht genannt. Kritiker bemängeln, dass die Informationen zu Trumps Gesundheitschecks immer sehr rosig seien, es aber kaum unabhängig nachprüfbare Fakten gebe. In Sachen Chancengerechtigkeit in der Bildung schneidet Deutschland ja häufig schlecht ab. Damit sich das ändert, wünschen sich 9 von 10 Erwachsenen mehr Personal in Schulen und Kitas und bundesweit einheitliche Lernstandards. Das zeigt der aktuelle Kinderreport des Deutschen Kinderhilfswerks. Auch Kinder und Jugendliche wurden befragt. Sie wünschen sich vor allem kostenlose Kitas und Schulen. An einem Gymnasium in Bayreuth sind in einem Chemieschaukasten gefährliche Substanzen entdeckt und gesprengt worden. Ein Sicherheitsbeauftragter hatte beim Vorbereiten eines Umzugs der Chemiesammlung die Substanzen gefunden. Dabei hat es sich um alkoholische Lösungsmittel gehandelt. Spezialkräfte sind angerückt, um die Gefäße kontrolliert zu sprengen. Weil ja gerade Pfingstferien sind, waren aber keine Schüler oder Lehrer im Schulgebäude. Das Kleeblatt im Glückstaumel. Die Spielvereinigung Greuther Fürth hat in der Relegation den Klassenerhalt in der zweiten Fußball-Bundesliga geschafft. Die Franken setzten sich am späten Abend im Rückspiel im eigenen Stadion mit 2:0 gegen den Drittligisten Rot-Weiß Essen durch und machten damit die 0:1 Niederlage aus dem Hinspiel wett.
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0: Bei uns immer die wichtigsten Verkehrsmeldungen zuerst. Auf der A8 München Richtung Stuttgart blockiert zwischen Günzburg und Leipheim ein defekter PKW den Standstreifen. Blitzer oder Abstandsmessungen sind uns momentan nicht gemeldet. Jetzt noch genauer informiert mit KI-Unterstützung.
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0: Aktuell meldet Schwabmünchen 20 Grad und klar. Augsburg, Pfersee 18 Grad. Heimertingen ebenfalls 20 Grad. Der späte Abend ist bei uns meist klar und angenehm warm. In der Nacht bleibt es oft nur locker bewölkt und die Temperaturen sinken auf etwa 9 bis 18 Grad. Morgen startet freundlich mit viel Sonne. Am Nachmittag wird es dann wieder warm bis heiß bei 28 bis 30 Grad. Am Donnerstag gibt es weiter viel Sonne, aber insgesamt ist es nicht mehr ganz so heiß.
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0: Update. Bei uns immer die wichtigsten Verkehrsmeldungen zuerst. Auf der A8 München Richtung Stuttgart blockiert zwischen Günzburg und Leipheim ein defekter PKW den Standstreifen. Blitzer oder Abstandsmessungen sind uns momentan nicht gemeldet. Jetzt noch genauer informiert mit KI-Unterstützung.
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1: Ich bin Hendrik Daum. Der gesetzlichen Pflegeversicherung droht ein Milliardendefizit. Die Bundesregierung arbeitet deshalb an einer Reform. Jetzt ist eine weitere Erhöhung des Beitragssatzes für Kinderlose um 0,1 Prozentpunkte im Gespräch. Ursula Winkler mit den Einzelheiten.
2: Kinderlose Versicherte ab 23 Jahren müssten dann einen Pflegebeitragssatz von 4,3% zahlen. Für versicherte Mütter und Väter würden die Sätze gleich bleiben, also bei 3,6% bei einem Kind und entsprechend kleineren Beiträgen bei mehr Kindern. Gesundheitsministerin Baken wollte die Pläne nicht bestätigen, sondern kündigte ein Gesamtkonzept an. Das wünscht sich auch der Koalitionspartner SPD.
1: Schwellungen an den Beinen und Blutergüsse an den Händen. Der Gesundheitszustand von US-Präsident Trump sorgt ja immer wieder für Spekulationen. Jetzt hat er sich erneut einer Routineuntersuchung unterzogen und alles verlief so wörtlich perfekt, hat der 79-Jährige danach mitgeteilt. Details hat er aber nicht genannt. Kritiker bemängeln, dass die Informationen zu Trumps Gesundheitschecks immer sehr rosig seien, es aber kaum unabhängig überprüfbare Fakten gebe. Wer schon mal geheiratet hat, der weiß, dass die Organisation viel Stress bedeuten kann. Anders soll das bei der bundesweiten Aktion Hashtag einfach heiraten sein, bei der auch die evangelische Kirche in Bayern mitmacht. Die Aktion findet am 26. Juni statt. Das Prinzip ist simpel, einfach zu einer der teilnehmenden Kirchen gehen und natürlich Ja sagen. Die einzigen Voraussetzungen sind, dass man schon standesamtlich verheiratet ist und dass mindestens einer von beiden evangelisch ist. Das Kleeblatt im Glückstaumel. Die Spielvereinigung Greuther Fürth hat in der Relegation den Klassenerhalt in der zweiten Fußball-Bundesliga geschafft. Die Franken setzten sich am späten Abend im Rückspiel im eigenen Stadion mit 2:0 gegen den Drittligisten Rot-Weiß Essen durch und machten damit die 0:1

0: Niederlage aus dem Hinspiel wett.
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3: Bei uns immer die wichtigsten Verkehrsmeldungen zuerst. Auf der A8 München Richtung Stuttgart zwischen Günzburg und Leipheim blockiert ein defekter PKW den Standstreifen. Die neuesten Blitzer in Dillingen auf der Donaustraße. Jetzt noch genauer informiert mit KI-Unterstützung.
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0: Im Moment in Großaitingen 19 Grad und klar. Augsburg Innenstadt 12 Grad und Oberstdorf 15 Grad. Über Augsburg, Nordschwaben und dem Allgäu ist es am späten Abend meist klar oder nur locker bewölkt. In der Nacht bleibt es trocken bei 9 bis 18 Grad. Örtlich bildet sich etwas Dunst oder Nebel. Morgen startet freundlich, später gibt es viel Sonne und am Nachmittag wird es warm bis heiß mit 28 bis 30 Grad. Dazu zeitweise etwas Wind. Am Donnerstag und Freitag bleibt es meist freundlich, im Allgäu etwas frischer, während Augsburg Innenstadt nachts spürbar milder ist.
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0: Im Sendegebiet läuft der Verkehr störungsfrei. Blitzer stehen auf der Haunstetter Straße in Königsbrunn sowie auf der Donaustraße in Dillingen. Gute Fahrt wünscht Radio Fantasy.
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0: Im Moment in Pfaffenhausen 17 Grad und klar. Dazu Augsburg und Stetten 15 Grad, Eichach ebenfalls 15 Grad. In der Nacht ist es meist klar oder nur locker bewölkt. Dazu bleibt es trocken bei Temperaturen zwischen 8 und 14 Grad. Am Mittwoch startet der Tag freundlich. Später gibt es verbreitet warmes Wetter, am Nachmittag teils frühsommerlich. Morgen viel Sonne und Höchstwerte zwischen 24 und 25 Grad. In den Allgäuer Nächten etwas frischer, während Augsburg Stadt nachts milder bleibt.
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3: Ich bin Hendrik Daum. Der gesetzlichen Pflegeversicherung droht ein Milliardendefizit. Die Bundesregierung arbeitet deshalb an einer Reform. Jetzt ist eine weitere Erhöhung des Beitragssatzes für Kinderlose um 0,1 Prozentpunkte im Gespräch. Ursula Winkler mit den Einzelheiten.
4: Kinderlose Versicherte ab 23 Jahren müssten dann einen Pflegebeitragssatz von 4,3% zahlen. Für versicherte Mütter und Väter würden die Sätze gleich bleiben, also bei 3,6% bei einem Kind und entsprechend kleineren Beiträgen bei mehr Kindern. Gesundheitsministerin Baken wollte die Pläne nicht bestätigen, sondern kündigte ein Gesamtkonzept an. Das wünscht sich auch der Koalitionspartner SPD.
3: Ob Zigaretten, Tabakbeutel oder E-Zigaretten, Nikotinprodukte sind bei Jugendlichen wieder beliebter. Das hat eine Befragung des Bundesinstituts für öffentliche Gesundheit ergeben. Demnach hat fast jeder Zehnte der 12- bis 17-Jährigen letztes Jahr Nikotinprodukte konsumiert. Der Drogenbeauftragte der Bundesregierung Streeck fordert deshalb strengere Regeln, zum Beispiel für Inhaltsstoffe, Werbung oder Aromen. An einem Gymnasium in Bayreuth sind in einem Chemieschaukasten gefährliche Substanzen entdeckt und danach gesprengt worden. Ein Sicherheitsbeauftragter hatte beim Vorbereiten eines Umzugs der Chemiesammlung die Substanzen gefunden. Dabei hat es sich um alkoholische Lösungsmittel gehandelt. Spezialkräfte sind angerückt, um die Gefäße kontrolliert zu sprengen. Weil ja gerade Pfingstferien

0: sind, waren keine Schüler oder Lehrer im Gebäude. Das Kleeblatt im Glückstaumel. Die Spielvereinigung Greuther Fürth hat in der Relegation den Klassenerhalt in der zweiten Fußball-Bundesliga geschafft. Die Franken setzten sich am späten Abend im Rückspiel im eigenen Stadion mit 2:0 gegen den Drittligisten Rot-Weiß Essen durch und machten damit die 0:1 Niederlage aus dem Hinspiel wett.
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2: 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Derzeit gibt es keine Verkehrsbehinderungen. Ihr habt freie Fahrt. Die neuesten Blitzer auf der Haunstetter Straße in Königsbrunn. Besser unterwegs mit KI und unserer Community. 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
1: Im Moment in Pfaffenhausen 17 Grad und klar. Dazu Augsburg und Stetten 15 Grad, Eichach ebenfalls 15 Grad. In der Nacht ist es meist klar oder nur locker bewölkt. Dazu bleibt es trocken bei Temperaturen zwischen 8 und 14 Grad. Am Mittwoch startet der Tag freundlich. Später gibt es verbreitet warmes Wetter, am Nachmittag teils Frühsommer.

0: einmalig. Morgen viel Sonne und Höchstwerte zwischen 24 und 25 Grad. In den Allgäuer Nächten etwas frischer, während Augsburg Stadt nachts milder bleibt.
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0: Derzeit gibt es keine Verkehrsbehinderungen, ihr habt freie Fahrt. Die neuesten Blitzer auf der Haunstetter Straße in Königsbrunn. Besser unterwegs mit KI und unserer Community.
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0: Marktrettenbach 19 Grad und klar. Dazu Bonnstetten 20 Grad. Augsburg-Hochzoll 16 Grad. In der Nacht ist es zwischen Donau und den Alpen meist locker bewölkt oder klar. Im Ostallgäu hält sich stellenweise Nebel. Bis zum Morgen bleibt es trocken. Die Temperaturen sinken auf 8 bis 12 Grad. Morgen zeigt sich das Wetter weiter freundlich. Am Freitag wird es sogar noch wärmer. Mit Höchstwerten um 28 bis 30 Grad.
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3: Ich bin Hendrik Daum. Menschenhandel soll in Deutschland künftig konsequenter verfolgt und härter bestraft werden können. Das sieht ein Gesetzentwurf aus dem Bundesjustizministerium vor, der heute im Bundeskabinett besprochen wird. Lea Matschulat berichtet.
4: Wer moderne Sklaverei ausnutze, dürfe nicht straffrei davonkommen, sagt Bundesjustizministerin Hubich. Sie meint etwa all diejenigen, die sich die Nägel machen lassen, obwohl vieles darauf hindeutet, dass im Nagelstudio nicht alles korrekt läuft. Oder auch Bauherren, die ein Auge zudrücken, wenn eine Firma besonders günstige Konditionen verspricht, doch nicht ganz klar ist, ob die Arbeiter auch alle angemeldet sind.
3: Ob Zigaretten, Tabakbeutel oder E-Zigaretten, Nikotinprodukte sind bei Jugendlichen wieder beliebter. Das hat eine Befragung des Bundesinstituts für öffentliche Gesundheit ergeben. Demnach hat fast jeder Zehnte der 12- bis 17-Jährigen letztes Jahr Nikotinprodukte konsumiert. Der Drogenbeauftragte der Bundesregierung Streeck fordert deshalb strengere Regeln, zum Beispiel für Inhaltsstoffe, Werbung oder Aromen. Wer schon mal geheiratet hat, der weiß, dass die Organisation viel Stress bedeuten kann. Anders soll das bei der bundesweiten Aktion Hashtag einfach heiraten sein, bei der auch die evangelische Kirche in Bayern mitmacht. Die Aktion findet am 26. Juni statt. Das Prinzip ist simpel, einfach zu einer der teilnehmenden Kirchen gehen und natürlich Ja sagen. Die einzigen Voraussetzungen sind, dass man schon standesamtlich verheiratet ist und dass mindestens einer von beiden evangelisch ist. Fußball-Zweitligist Greuther Fürth hat den Klassenerhalt geschafft. Das Kleeblatt setzte sich am Abend im Relegationsrückspiel gegen Rot-Weiß